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0: So, Pause ist vorbei. Was vorbei ist, ist vorbei. Ich bin erstmal alleine auf der Bühne. Ich habe die Band erstmal, die können da noch ein bisschen hinten im Flur stehen, bevor die wieder drankommen. Und jetzt wollte ich mal alleine ans Klavier sitzen und wollte mal so zeigen, wie ich angefangen habe mit meiner Career. So ähnlich wie Udo Jürgens, er hat sich ja angeblich die Finger blutig gespielt in Pianobars. Das war aber damals schon Playback, wahrscheinlich. Ich habe ihm in Duisburg bei Café Berns gespielt für 25 Mark am Nachmittag und ein freies Essen, also saure Nierchen im Reisrand oder aber auch mal, Hühnerfrikassee oder Gordon Blue, also sehr schöne Sachen. Und dann saß ich da im Klavier, wie jetzt hier auch. Und hab dann Klavier gespielt. Denn da waren ja nur Omas, ne? Viele Omas da. Saßen da, ja.
1: Na, lecker der Kuchen, der ist ja wieder sehr lecker heute hier. Da haben sie sehr schön, sie haben sich echt Mühe gegeben mit dem Mürbeteig, nicht wahr?
2: Ja, finde ich auch. Ja, ich habe ja dieses Aprikosenschnittchen, das ist wirklich nicht schlecht. Das ist viel, viel besser wie bei Sander in Mülheim.
1: Ja, das finde ich auch. Hör mal, du siehst super aus. Das ist eine schöne Frisur. Was für ein Friseur?
2: Ja, mein Mann hat mir vor 6 Monaten einen Termin für heute gemacht. Und ich war heute Morgen um 7 Uhr da und sie war bereits um 16 Uhr fertig. Sonst hätte ich jetzt hier nicht hinkommen können. Gertrud.
1: Sehr schön, auch der Lila-Stich steht dir gut.
2: Tja, du hast doch auch Lila-Stich.
1: Ja, wir haben alle Liederstich.
2: So, dann wollen wir mal die Romy-Karten auspacken. Was ist denn mit dem am Klavier mit dem Mann da? Spielt er dann, der Junge? Der sieht aber gut aus. Oh. Topfigur, da kann man Arnold Schwarzenegger für wegschmeißen. Gertrud.
1: Ja, finde ich wirklich richtig. Und was für ein tolles Gesicht er hat. Und die Haare und alles. Guck mal, der Pillemann.
0: Ach. Gerade die Omas, die sind immer so ein bisschen, ne?
3: Dann habe ich gespielt. Ich wusste ja nichts besser. Da habe ich gedacht, das wäre gut.
1: Stecken geblieben. Oh, Hilfe, Hilfe, helf mir, Gertrud.
2: Warte mal, ich helfe dir. Ziehen wir mal ein bisschen den Ziehharmonika-Hals auseinander, dann rutscht der Kuchen besser. Spielst du doch mal was Vernünftiges, das ist doch eine Unverschämtheit.
1: Ach, das ist schön. Oh, das schmeckt der Kuchen viel besser. Lecker, der rutscht jetzt endlich. Ohohoho. Schön, junger Mann, das ist ja Neues aus dem Kleiderschrank, was Sie da spielen. Kommen Sie mich doch mal besuchen.
3: Zu der Zeit habe ich viele Erbschaften gemacht. Häuser auch, also Grundstücke, Immobilien.

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1: Acht Uhr, die Nachrichten, zunächst die Übersicht. Eine Einigung im Krieg mit dem Iran rückt nach den Worten von US-Präsident Trump näher. Viele junge Männer antworten offenbar nicht auf die Anschreiben der Bundeswehr zum neuen Wehrdienst. Der FC Bayern München hat den Einzug ins Champions-League-Finale verpasst. Die Meldungen im Einzelnen. Der Iran hat nach Darstellung von US-Präsident Trump zugesichert, auf den Besitz von Atomwaffen zu verzichten. Teheran habe zudem in andere Forderungen eingewilligt, sagte er bei einer Pressekonferenz im Weißen Haus. Welche das sein sollen, ließ er offen. Trump bezeichnete die jüngsten Gespräche mit dem Iran als sehr gut. Eine Vereinbarung sei wahrscheinlich. Nur wenige Stunden zuvor hatte er dem Iran allerdings auch wieder mit neuen Angriffen gedroht, sollte dieser die Straße von Hormus nicht wieder öffnen. Ein Sprecher der iranischen Führung wies Berichte als überzogen zurück, wonach die Kriegsparteien kurz vor dem Abschluss eines Abkommens stünden. Erstmals seit Beginn der Waffenruhe vor 3 Wochen hat die israelische Luftwaffe auch wieder einen Vorort der libanesischen Hauptstadt Beirut angegriffen. Ziel sei ein Kommandeur der Hisbollah-Miliz gewesen, teilte die israelische Regierung mit. Bei dem Einsatz seien rund 10 schwere Bomben abgeworfen worden. In Nordisrael gab es wenige Stunden später Luftalarm. Eine Rakete sei abgefangen worden. Aktuell laufen Friedensverhandlungen zwischen beiden Ländern. Die Hisbollah allerdings agiert wie ein Staat im Staate. Bei israelischen Angriffen im Gazastreifen sollen nach palästinensischen Angaben mindestens 5 Menschen getötet worden sein. Für den Gazastreifen wurde im Oktober ebenfalls offiziell eine Feuerpause vereinbart. Dennoch gibt es seither zahlreiche Todesopfer. Ein Großteil der jungen Männer antwortet einem Medienbericht zufolge nicht auf die Anschreiben der Bundeswehr zum neuen Wehrdienst. Nur von knapp 3/4 der 18-Jährigen lägen bisher Reaktionen vor, berichtet das Redaktionsnetzwerk Deutschland unter Berufung auf Militärkreise. 28% hätten das Schreiben ignoriert, obwohl die Beantwortung verpflichtend sei. Das Verteidigungsministerium habe deutlich gemacht, dieses Verhalten nicht hinzunehmen. Man werde den Fällen nachgehen und gegebenenfalls Bußgelder verhängen. Das Anschreiben enthält Fragen zur Eignung und Bereitschaft, in der Bundeswehr zu dienen. Frauen sind, anders als Männer, nicht zur Auskunft verpflichtet. Rund die Hälfte derer, die geantwortet hätten, habe Interesse signalisiert, den mindestens 6-monatigen freiwilligen Wehrdienst zu leisten, heißt es weiter. Ob sie es am Ende auch machten, sei unklar. Ausschlaggebend werde in vielen Fällen sein, den Interessenten einen möglichst heimatnahen Wehrdienst anzubieten. Längere Entfernungen verringerten die Chancen. Bundeskanzler Merz hat um Geduld für die Reformvorhaben der schwarz-roten Koalition gebeten. Demokratie sei manchmal langsam und mühsam, sagte der CDU-Vorsitzende vor Unternehmern in Düsseldorf. Er warb dafür, dem Diskussionsprozess Vertrauen entgegenzubringen und ihn konstruktiv zu begleiten. Die Koalition sei entscheidungsfähig und entscheidungswillig. Nächstes wichtiges Ziel sei die Reform der Rente, die bis zum Sommer auf den Weg gebracht werde, betonte Merz. Bundesfinanzminister Klingbeil stellt am Nachmittag die Ergebnisse der Steuerschätzung vor. Berücksichtigt werden die voraussichtlichen Einnahmen von Bund, Ländern und Kommunen bis 2030. Die Ergebnisse der Schätzung bilden auch eine Grundlage für den Bundeshaushalt im kommenden Jahr. Das arbeitgebernahe Institut der deutschen Wirtschaft rechnet in diesem Jahr nur noch mit einem Wachstum von 0,4%, wie die deutsche Presseagentur berichtet. Im Dezember war man noch von 0,9% ausgegangen. Ein Grund sind die Folgen des Iran-Kriegs. Unionsfraktionschef Spahn will an der Regelung für die Erhöhung der Diäten von Bundestagsabgeordneten festhalten. Die Koppelung an die Lohnentwicklung funktioniere gut, sagte er im ARD-Fernsehen. Über viele Jahre habe der Bundestag selbst über die Diätenerhöhungen entschieden. Das sei falsch gewesen. Seit 2014 erhöhen sich die Diäten der Bundestagsabgeordneten automatisch entsprechend der Lohnentwicklung. Zum 1. Juli steht deshalb ein Plus von knapp 500 Euro an. Die monatlichen Bezüge steigen damit auf gut 12.300 Euro. Die Gewerkschaft IG Bau warnt vor einer massiven Wohnarmut von Rentnern. Rund 5,1 Millionen Babyboomer würden weniger als 800 Euro pro Monat aus der gesetzlichen Rente bekommen, sagte IG Bau-Chef Feiger der Rheinischen Post. Das seien rund 40% der geburtenstarken Jahrgänge, die ab diesem Jahr bis 2036 in Rente gehen werden. Spätestens die Miete dränge einen Großteil von ihnen dann in die Wohnarmut, sagte Feiger. Der Hauptgeschäftsführer des Bauindustrieverbands HDB Müller erklärte im Deutschlandfunk, viele Wohnungsbauprojekte seien derzeit nicht wirtschaftlich. Zwar würden Baugenehmigungen mittlerweile schneller erteilt, doch es brauche einen zweiten Bauturbo, der die Kostenfrage löse. Müller brachte Sonderabschreibungen, Veränderungen bei der Grunderwerbsteuer und mehr Förderungen der staatlichen Förderbank KfW ins Gespräch. In Berlin kommen heute zum Tag der Bauindustrie Vertreter aus Politik und der Branche zusammen. Auch die Bundesminister für Finanzen, Bau und Verkehr werden erwartet. In Europa sollen Programme mit künstlicher Intelligenz verboten werden, mit denen missbräuchlich sexualisierte Videos und Bilder von Menschen erstellt werden können. Vertreter der Mitgliedstaaten und des Europäischen Parlaments einigten sich in der Nacht auf eine entsprechende Anpassung des KI-Gesetzes, wie die zyprische EU-Ratspräsidentschaft mitteilte. Bei diesen sogenannten Deepfakes werden pornografische Bilder erstellt, die einer realen Person ähneln, ohne dass diese zugestimmt hat. Das neue Verbot soll explizit auch für Inhalte gelten, die sexuellen Kindesmissbrauch darstellen. Die FDP-Europaabgeordnete Hahn erklärte, KI dürfe kein Werkzeug für sexualisierte Gewalt gegen Kinder sein. Belgien sieht sich wegen strafrechtlicher Verfolgung von Männern, die im Judentum vorgeschriebene rituelle Beschneidung bei Jungen durchführen, massiver Kritik aus Israel und den USA ausgesetzt. Israels Außenminister Saar sagte, mit der Anklageerhebung reihe sich Belgien in eine kurze und schändliche Liste von Ländern ein, die Menschen mittels Strafrecht für die Ausübung des Judentums verfolgten. Der US-Botschafter in Belgien, White, erklärte, die Regierung von Präsident Trump verurteile das Vorgehen und werde es nicht tolerieren. Man betrachte Belgien so lange als antisemitisch, bis die Sache geklärt sei. Einer der Beschuldigten ist White zufolge Amerikaner. Die Staatsanwaltschaft Antwerpen spricht von illegaler Ausübung ärztlicher Tätigkeiten und vorsätzlicher Körperverletzung. Über die Zulassung der Anklage entscheidet ein Gericht. Bei dem jahrtausendealten Ritual wird Jungen meist 8 Tage nach der Geburt die Vorhaut entfernt. In Belgien dürfen das nur Personen mit anerkannter medizinischer Ausbildung. Im konkreten Fall soll ein sogenannter Mohel, ein jüdischer Beschneidungsfachmann, den Eingriff ohne diese Ausbildung durchgeführt haben. Der FC Bayern München hat den Einzug ins Finale der Fußball-Champions League verpasst. Die Mannschaft spielte nach der 5:4 Hinspiel-Niederlage 1:1 gegen Paris Saint-Germain. Gegner von PSG im Endspiel ist der FC Arsenal. Der Günter-Wallraff-Preis für Pressefreiheit und Menschenrechte geht in diesem Jahr an die Organisation Hate Aid. Die mit 5.000 Euro dotierte Auszeichnung wird von der Initiative Nachrichtenaufklärung beim Kölner Forum für Journalismuskritik verliehen, einer Gemeinschaftsveranstaltung mit dem Deutschlandfunk. Hate Aid biete Beratung, psychosoziale Hilfestellung und Prozesskostenfinanzierung für Betroffene digitaler Gewalt, heißt es in der Begründung. Der Namensgeber des Preises, der Investigativjournalist Günter Wallraff, erklärte, im digitalen Dschungel würden Menschen angegriffen, eingeschüchtert und öffentlich herabgewürdigt. Es werde versucht, sie zum Schweigen zu bringen. Hate Aid unterstütze diese Menschen und gebe ihnen ihre Stimme zurück. Und hier noch einmal die Übersicht. Eine Einigung im Krieg mit dem Iran rückt nach den Worten von US-Präsident Trump näher. Viele junge Männer antworten offenbar nicht auf die Anschreiben der Bundeswehr zum neuen Wehrdienst. Der FC Bayern München hat den Einzug ins Champions-League-Finale verpasst. Das Wetter? Wechselnd bewölkt, im Tagesverlauf teils Schauer, später im Norden Auflockerungen, 11 bis 18 Grad. Morgen heiter bis wolkig, meist trocken, 13 bis 23 Grad. Die weiteren Aussichten, am Samstag vielfach sonnig, dann 13 bis 25 Grad. Und nun die Temperaturen von heute.

0: Ja, der Ödeamt. Am 2. Juni 2014. Ich heiße euch ganz herzlich willkommen. Wir kommen heute ausschließlich elektrisch unverstärkt musikalisch. Das heißt aber nicht, dass es eine reine Folk- oder Gospel-Sendung wird, sondern das Hauptaugenmerk liegt heute auf den Aufnahmen. Die sind nämlich sogenannte alte Field Recordings oder auch Heimaufnahmen. Also wir haben viele Sachen aus den 30er, 40er, 50er Jahren, aber auch ein paar Sachen aus den 60er, 70ern und eine ganz neue Platte, die vor kurzem erst erschienen ist. Ja, wie gesagt, heute eher so ein bisschen instrumental, folkig, aber es wird eine schöne Sendung. Ich freue mich schon drauf und ich wünsche euch auch viel Spaß dabei.
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Ja, das war Bird Hare mit einem Dying Mother. Und davor haben wir die Myers Family and Friends gehört mit Talking Blues. Und jetzt geht's weiter mit Neil Padman und Mama Whoopin' the Blues.

Ja, eine absolut überragende Platte. Das war Leo Kottke von seiner 6 and 12. String geht's auch schon weiter. String ist eine Platte, die da aufliegt. Guitars, Watermelon. Jetzt kommt Jeff Lee Pierce, der ja auch kein Original Blues Artist ist, aber der einen Blues in den Adern hat. Und der hat ein paar Specials aufgenommen. Die sind auf der von Sympathy for the Record Industry veröffentlichten Gun Club CD Early Warning auf der zweiten Disc erschienen, schon vor einigen Jahren. Und wir hören daraus den Cool Drink of Water Blues.

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0: Ja, das war wahrscheinlich eine der wenigen Nummern heute, die hier im Studio aufgenommen worden. Dave Van Ronk, um den sich dieser ganze Hype um diesen Zeit Llewyn Davis Film dreht. Das war nämlich der Singer-Songwriter, um den es in dem Film eigentlich geht, mit Cocaine. Jetzt kommen wir zu einer wunderschönen Nummer von einem Herrn, der sich Jack Bean nennt. Ist auch eine Field Recording, also auch aus den 30er, späten 30er, frühen 40er Jahren. Das Stück heißt Song of 50 Cent. Und wer sich für die Sendung oder auch für die Titel interessiert, den verweise ich auf die Homepage von Radio X, da steht dann in den nächsten Tagen, was heute Abend gelaufen ist.
1: Neil, did you find the recording set?
2: Yeah, I found it.
1: You don't mind if I just hold the microphone?
3: I don't care what you do.
1: Okay.
3: You want that 50 Cent song?
1: That's a good one.
3: All right.

0: Hallo, hallo, hier ist Flipflop, euer Impro-Radio. Es ist der erste Sonntag im Monat und ihr hört Radio X. Und heute hier im Studio sitzt mir gegenüber an den Knöpfen und Reglern Thomas.
1: Hallo, wie schön, endlich mal nicht zu Hause am Radio zu sitzen, sondern hier bei euch im Studio und mal gucken, wie das hier mit den Reglern ist.
0: Thomas, das wird super. Willkommen zu deiner Radiopremiere. Und neben mir am Mikrofon sitzt unser alter Studiohase Hauke.
2: Ja, hallo, auch ich freue mich total, wieder hier zu sein und bin sehr gespannt auf die Show.
0: Ja, ich bin Anja und ich sag euch jetzt, um welchen Begriff es heute geht. Es ist der Begriff Schlaf. Inspiriert durch Frühjahrsmüdigkeit haben wir uns den Begriff Schlaf rausgesucht. Thomas hat uns großartige Musik mitgebracht dazu. Und wir werden euch jetzt gleich Geschichten rund um den Begriff Schlaf erzählen. Und da gibt es ja durchaus einige Facetten zum Begriff Schlaf.
1: Ne? Ja, da fällt mir direkt die Schlafmütze ein.
0: Also nicht die Mütze, die man auf dem Kopf...
1: Beides. Das ist ja so schön. Ja. Ich frage mich, ob die Schlafmütze auch so eine Mütze trägt.
2: Ja. Ja, und ich denke so, zur Einstimmung werfe ich euch beiden jetzt erstmal einen Schlafzimmerblick zu. Das ist sicherlich auch gut für die Stimmung.
1: Das macht mich total schlaflos.
0: Ja, wir sitzen hier nicht im Schlafanzug, haben auch nicht den Schlafsack dabei, aber vielleicht erzählen wir Schlafsackgeschichten oder Schlaflaborgeschichten.
1: Was mir noch einfällt, ist doch, dass man, wenn man einschlafen will, dass man Schäfchen zählen muss, um ein Schläfchen zu machen oder so.
0: Also vor dem Tiefschlaf?
1: Vor dem Schlaf oder überhaupt zum Einschlafen. Man ist schlaflos und dann zählt man doch Schäfchen und dann hilft das irgendwie beim Einschlafen, glaube ich.
2: Ja, und ich glaube, wir machen heute die Show wirklich wie im Schlaf, oder?
0: Auf jeden Fall. Und es gibt ja auch coole Sprichwörter rund um Schlaf, ne? Schlafende Hunde soll man nicht wecken, zum Beispiel. Oder schlafen wie ein Murmeltier. Oder eine Nacht drüber schlafen. Oder was haben wir denn noch? Denn wie man sich bettet, so schläft man.
1: Das sind aber schöne Sprüche.
2: Und man kann natürlich auch beleidigen. Man kann zum Beispiel sagen, was bist du für eine Schlafnase?
0: Ja, das stimmt. Aber es ist ja Sonntagnachmittag. Wahrscheinlich sollten wir einfach eine gute, tolle Sonntagnachmittag-Stimmung erzeugen.
1: Was mir noch einfällt, ist bei Sonntagnachmittag, der Profi macht ja einen Powernap, aber ich meistens Mittagsschlaf.
0: Ah. Ja, und das wird dann hoffentlich kein Dornröschenschlaf. So, jetzt werden wir mal ein Lied lang drüber schlafen.
1: Das machen wir. Und das Lied geht über jemanden, der schlaflos in seinem Hotelzimmer liegt.
0: Also.
1: Warum auch immer. Ist das nicht so, dass man im Hotel die erste Nacht so schlecht schlafen kann? Vielleicht geht darüber das Lied. Mal gucken.

0: Ja, hallo Freunde, ich bin's, der Otto. Ach, also ich muss euch ja was erzählen. Also ihr wisst ja alle, ich kann überhaupt nicht gut einschlafen. Also wenn ich dann irgendwie nachts im Bett liege, dann kommen mir ja immer so die Gedanken und dann muss ich die irgendwie doch so ausleben. Und da habe ich mir halt gedacht, Otto, weißt du was? Du musst da mal dran arbeiten. Mach doch mal ein Schlafseminar. Und da war ich dann tatsächlich letztes Wochenende in Kusel im Schlafseminar und ich kann euch sagen, ach, das war aber so aufregend. Also die Leute, die da arbeiten, das sind ja so entzückende Menschen.
1: Ich bin Olivia. Ich arbeite seit 15 Jahren hier im Schlaflabor in Kusel. Und natürlich bieten wir auch für Freiwillige Schlafseminare an. Ja, unser Gebäude hier in Kusel hat schon seine besten Tage überlebt. Es ist ein Gebäude aus den 70er Jahren. Beton. Ziemlich langweilig, ziemlich grau. Es überrascht mich eigentlich, dass immer noch Leute hier nach Kusel kommen in unsere Schlafseminare. Aber scheinbar scheint unsere papierhafte Werbebeilage in der Druckausgabe der Zeitung immer noch Menschen anzuziehen.
0: Ich bin da also angekommen und erstmal habe ich mir gedacht so, wow, was ein Gebäude. Also das war so wirklich Brutalismus pur. Beton, grau und da habe ich mir gedacht so, Mensch Otto, da kannst du doch bestimmt super schlafen. Da ist ja überhaupt nichts, was dich ablenkt. Also ich war ja so froh, dass ich damals da diesen Flyer gefunden habe in der Zeitung. Also das war ja auch so schön gemacht. Also wirklich so mit groß Schlaf geschrieben und das hat mich halt so voll emotional angesprochen. Und ich gehe dann also rein in diese Halle und dann sind da so ein paar Menschen und die begrüßen mich und die geben mir dann erstmal genau Instruktionen, wie ich denn zu schlafen habe. Das war also hochinteressant, hochinteressant.
1: Ja, als Begrüßungsgetränk, also das machen wir schon seit den 70er Jahren hier so, servieren wir erstmal einen dreifachen Espresso. Wir sind der Meinung, dass die Menschen, die zu uns kommen, nochmal auf ihr Problem aufmerksam werden sollen. Sie sollen ihr Problem der Schlaflosigkeit nochmal richtig, richtig spüren. Weil erst durch eine richtige Problemwahrnehmung kannst du den Menschen Lösungen zeigen. Du kannst die Menschen nachher dankbar machen, weil du ihnen ja geholfen hast. Deshalb gehe ich in der Regel durch die Reihen der Neuankömmlinge, serviere den dreifachen Espresso und lächle alle, naja, versucht freundlich an.
0: Und da war dann diese hochcharmante, nette junge Dame und die gibt mir erstmal einen dreifachen Espresso. Und ich dachte so, oh Otto, willst du den wirklich trinken? Und dann trinke ich den. Und ihr wisst ja, normalerweise bin ich ja die Ruhe in Person. Aber nach drei Espresso, uiuiuiuiuiuiui, da war ich also so wild. Und da hat mir die junge Dame gesagt, darum geht es. Ich muss mal erkennen, runterzukommen. Das habe ich auch total eingesehen. Also ich habe wirklich gesagt so, ah, clever hier, Otto, du musst dich ändern. Und dann gab es erstmal ein rigoroses körperliches Regiment, wo ich dann also wirklich mich erstmal quasi wieder runtertrainieren musste, damit ich dann halt wieder ruhig wurde. Und Leute, wisst ihr was? Das hat wirklich funktioniert.
1: Nachdem wir die ersten Gäste an die Stühle gefesselt hatten, und teilweise mussten wir auch wirklich mit Mundknebeln arbeiten. Wir kennen das ja schon. Das ist üblich. Aber zumindest hatten wir die Gäste in einen Zustand versetzt, dass sie uns mal zuhören. Ich habe also meinen üblichen Vortrag über die Schlafarchitektur gehalten. Also Schlafarchitektur, versteht sich, die Ablaufphasen des Schlafes eines Menschen, der auch in messbar ist, also die biometrischen Parameter können wir natürlich auf unseren Instrumenten nachvollziehen. Das alles habe ich den Probanden erklärt und dann haben wir einen nach dem anderen in seine Zimmer getragen.
0: Also dieses erstmal ruhig sein fand ich ja hochinteressant. Also die haben mir dann auch wirklich so einen Mundschutz gegeben, damit ich mich halt nicht irgendwie beim Schlafen oder so auf die Zunge beiße oder sonst irgendwie was. Und dann haben sie das alles erklärt. Und ich muss ja sagen, wenn man da mal so ruhig sitzt, also einfach mal zuhören, nicht selbst reden, das fand ich ja hochinteressant. Das fand ich ja hochinteressant. Und dann haben wir alle so ein wunderschönes kleines Zimmerchen gekriegt mit einem wunderschönen kleinen Bettchen. Und da habe ich dann auch wirklich geschlafen.

0: Ich finde den ja so hübsch. Wirklich. Also der, also ich meine, der sieht so cool aus. Und was der immer für coole Klamotten trägt. Also echt, das ist wirklich, also es ist wirklich mein Traummann. Ich hab's ihm noch nicht gesagt. Aber Torben ist wirklich der, also und seine Augen, also er hat ja wirklich richtig tolle blaue Augen. Die strahlen einen an. Und wenn er mich anguckt, ich meine, dann wummert mein Herz. Dann wummert mein Herz, die ganze Stadt bebt wahrscheinlich. Oh.
1: Lena, aber du musst ihn dann auch wirklich mal ansprechen, weil ich habe gehört, die Annemarie hat ihn schon gefragt, ob er nicht mit ihr mal ins Kino gehen will.
0: Sebastian, das ist doch jetzt bitte nicht dein Ernst. Wieso hat die Annemarie den Torben gefragt? Weil ich meine, die Annemarie weiß, dass der Torben mein Traummann ist. Also ich meine, wie kann die Annemarie mir sowas antun?
1: Dazu kann ich jetzt nichts sagen. Ich weiß nur, die Annemarie findet ihn halt auch sehr traumhaft.
0: Also ich meine, letztens, als ich mit der Annemarie auf dem Rummel war, dann haben wir da am Autoscooter gestanden. Also ich meine, wir haben da gestanden und haben geguckt und der Torben ist ja schon die ganze Zeit gefahren. Dann haben wir uns also auch so eine Karre genommen, da haben so eine Autoscooter-Karre. Und wir haben wirklich die ganze Zeit versucht, den Torben sein Auto da so anzurempeln und haben versucht, ihn so in die Ecke zu drängen. Und ich meine, der hat die ganze Zeit gelacht und ich bin sicher, er hat mich angelacht.
1: Oder die Annemarie.
0: Also ich meine, Sebastian, du bist ja auch irgendwie mit dem Torben befreundet. Hat der Torben denn jemals über mich gesprochen?
1: Er hat mal mich gefragt, weil ich dich ja gut kenne, ob ich denn auch die Annemarie kenne.
0: Oh. Und okay, Sebastian, ich habe ja auch einen Zettel geschrieben für Torben. Vielleicht könntest du ihm den Zettel mal geben?
1: Ich steck ihn ein.
0: Aber nicht lesen, bitte nicht lesen.
1: Alles gut. Ich geb ihm den Zettel. Ich muss allerdings dir auch hier sagen, ich habe auch einen Zettel von der Annemarie.
0: Zeig mal her.
1: Das,
0: doch, zeig mal. Ich will diesen Zettel sehen.
1: Das war jetzt nicht fair.
0: Hallo, Torben. Du strahlst mich immer so an. Und ich bin verliebt in dich. Treffen wir uns am Riesenrad. Annemarie. What?
2: Am Südpol.

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0: Der Sandmann und die Sandfrau.
1: Ja, hallo, liebe Zuhörer und Zuhörerinnen. Ich bin's wieder, der Harry, euer Reporter live vor Ort. Und heute befinde ich mich in der schönen Stadt Braunschweig mit Frau Schmidt. Entschuldigen Sie bitte, manchmal hört man hier etwas die Leute reden, denn wir befinden uns mitten auf der Straße. Frau Schmidt ist die Bürgermeisterin der Stadt und Sie haben ja eine neue Idee für Braunschweig. Also von der Stadt, die quasi im Dornröschenschlaf war, ist es jetzt die City that never sleeps, richtig?
2: Ja, genau. Also wir haben Braunschweig wirklich zu einer Metropole gemacht. Braunschweig, das ist der Puls, der schlägt 25 Stunden am Tag nonstop. Und wir sind sehr, sehr stolz darauf. Ja, es ist natürlich auch meine Leistung, dass wir diese Stadt aus dem Tiefschlaf geholt haben. Und danke, dass Sie sich für uns interessieren. Ja, genau, was war denn eigentlich Ihre Frage?
1: Meine Frage war natürlich, wie genau haben Sie es denn geschafft? Also, was für Attraktionen gibt es jetzt quasi 20 hours, 24-7, damit Braunschweig auch wirklich eine Stadt ist, in der man niemals schlafen muss?
2: Ja, das ist eigentlich so, dass man in Braunschweig auch niemals schlafen kann. Wir haben unsere Stadt nicht nur mit Sicherheitskameras, sondern wirklich auch mit Lautsprechern ausgestattet. In jeder Straße gibt es also 24 Stunden nonstop laute Musik. Natürlich haben wir uns ein bisschen den einzelnen Stadtvierteln angepasst. Also es gibt unterschiedliche Musik. Es gibt diese Schlagerviertel da. Es gibt aber auch die Technoviertel. Und die Stadt kommt gar nicht zum Schlafen, weil hier einfach nonstop ein Heidenlärm herrscht.
1: Nun muss man ja sagen, dass es auch durchaus von der Opposition, wenn ich das mal so sagen darf, die ein oder andere Kritik gibt. Zum Beispiel gibt es gesundheitliche Bedenken.
2: Ja, ich meine gesundheitliche Bedenken. Was soll das denn? Ich meine, natürlich gibt es immer wieder Leute, die argumentieren, dass Schlafentzug irgendwie zu Störungen beim Menschen führt, dass man davon irgendwie aggressiv wird oder sich seltsam benimmt. Also wir haben hier überhaupt noch nichts Seltsames festgestellt. Ich meine, dass man nicht einschlafen kann. Das heißt ja irgendwie auch, man muss, also man hat ja auch kein Problem, zu spät zu kommen, weil man eigentlich immer wach ist. Man kann also auch immer pünktlich sein. Ich verspreche mir da auch eine wesentlich höhere Wirtschaftsproduktivität in dieser Stadt.
1: Was ist denn mit den Anschuldigungen, dass Sie eigentlich nur unter den Fittichen der Kaffeelobby stehen? Denn die Leute, weil sie nicht schlafen können und trotzdem produktiv sein müssen, jetzt natürlich viel mehr Kaffee trinken, die also wirklich überproportionale Zahl an Kaffee-Etablissements hier in Braunschweig, die ist ja schon verdächtig.
2: Also das kann man ja so nicht direkt in Verbindung bringen. Ich meine, natürlich gibt es immer den einen oder anderen, der dagegen ist, aber ich meine, so ein Kaffee, das ist ja durchaus auch, das ist ja auch Lebensqualität. Und ich meine, jemand irgendwie in so einen Büro- oder Halbschlaf- oder Mittagsschlaf verfällt, trinkt man doch einfach so ein schönes Käffchen aus der stadteigenen Kaffeerösterei. Ja, und dann ist doch alles wieder gut. Fragen Sie doch mal die Leute hier auf der Straße.
1: Ich frage dann mal, hier ist zum Beispiel ein netter junger Mann. Was ist denn Ihre Meinung zum Braunschweig jetzt, wo es schlaflos ist?
3: Ich finde, auf einmal ist hier viel mehr los in Braunschweig. Also früher, da war das so eine verschlafene Stadt. Aber jetzt schlaflos. Und allein diese ganzen Kaffeeläden, die es jetzt überall gibt. Also ich stolper ja von einem Laden in den nächsten. Und ich muss sagen, gerade morgens ist das für mich ja unglaublich wichtig.
2: Sehen Sie, die Leute stehen voll hinter mir.
1: Ich sehe, sehr erfolgreich.

0: lieber Professor Habenicht.
1: Bin da.
0: Jetzt mal ehrlich.
2: Was?
1: Bin gespannt.
0: Sind wir erfolgreich?
1: Entschieden nein.
2: Unglaublich.
0: Was können wir tun?
1: Weiß nicht.
2: Warum?
0: Ich brauche Lösungen.
1: Mehr Schlaf.
2: Schlaflos.
0: Mehr Schlaf? Nonsens.
1: Steigert Produktivität.
2: Schlafmangel?
0: Schlafmangel macht aktiver.
2: Kaffee.
1: Gut so.
0: Butter bei die Fische.
1: Bin erschöpft.
0: Wir machen dicht.
1: Stimmt, genau.
2: Mittagsschlaf.
0: Das ist gut.
1: Stimme zu.
0: Geht was anderes?
1: Sportunterricht.
0: So ein Quatsch.
1: Freu mich drauf.
2: Musik.

0: Corto, wie geht es denn so bei Ihnen? Ich meine, Sie sind jetzt seit 3 Wochen unser Gast. Und Sie sehen schon viel besser aus, wenn Sie mich fragen.
1: Ich sehe ja jetzt schon besser aus, das finde ich auch. Bin allerdings, muss ich ehrlich sagen, fast schlapper als zuvor.
0: Ach, Otto, Sie sind doch nicht schlapper als zuvor. Schauen Sie doch mal, wie viele Runden Sie am Rollator durch den Park laufen jeden Tag.
1: Das stimmt, ich laufe viele, viele Runden mit dem Rollator durch den Park. Aber wissen Sie, früher, da kamen die Gedanken, das ging so blitzschnell, so futsch, futsch, futsch, überall Input. Und jetzt fühle ich mich so unaufmerksam.
0: Ach, Otto, Sie übertreiben, Sie fühlen sich doch nicht unaufmerksam. Schauen Sie, Sie sind doch ein so kluger, konzentrierter Mensch und bisher haben Sie doch auch schon unser Gespräch, Sie konnten unserem Gespräch folgen, Sie konnten mir antworten. Das macht mich doch wirklich schon sehr zufrieden.
1: Ich kann tatsächlich Ihrem Gespräch folgen. Was haben Sie noch mal gesagt?
0: Ja, aber Otto, Sie stellen die absolut richtige Frage. Das ist doch wirklich schon mal sehr schön. Schauen Sie, die letzten 3 Wochen und auch wenn ich Ihre EEG-Werte und Ihre Schlafkurven betrachte, dann geht das alles in die richtige Richtung. Ihre Schlafphasen werden länger, Ihre Tiefschlafphasen werden länger, Ihre Traumphasen nehmen ab.
1: Sie haben völlig recht, meine Schlafphasen werden länger, meine Tage werden allerdings kürzer, weil ich so viel schlafe und Träume habe ich nicht nur im Schlaf nicht mehr, wenn ich das mal so sagen darf.
0: Ja, aber schauen Sie, Sie haben keine Träume mehr. Das bereichert doch unglaublich, weil Sie merken doch jetzt schon, dass Sie all den unerfüllbaren Wünschen auch nicht sinnlos hinterherlaufen müssen. Das ist doch eine große, große Bereicherung im Leben. Die Lebensqualität, das müssen Sie doch selber sehen, hat doch unglaublich zugenommen.
1: Ich spüre tatsächlich die Befreiung davon, noch Anspruch in meinem Leben zu haben. Aber mir fehlt mein altes Selbst.
0: Aber Otto, Ihr altes Selbst, was war das denn? Das war so ein Flummi, der sich an nicht richtig konzentrieren konnte, der von links nach rechts, von oben nach unten hüpft und der nichts auf die Reihe kriegt. Und ich meine, schauen Sie doch mal selbst, wie viele Runden Sie jetzt hier schon im Park gelaufen sind.
1: Ja, da haben Sie recht. Ich laufe jetzt meine Runden, aber mein Leben dreht sich nur noch im Kreis. Früher, als ich Flummi war, wie Sie sagten, rechts, links, oben, unten, jeden Tag was Neues. Jetzt ist da Langeweile.
0: Gut, dann starten wir jetzt mit Teil 2 unserer Therapie und ich kann Ihnen versprechen, Ihre Traumphasen werden jetzt auch im Teil 2 der Therapie wesentlich intensiver, Otto. Darauf können Sie sich freuen.
1: Danke.
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0: Liebe Lena, hier ist Sebastian, schreib dir schnell einen Text. Torben und Annemarie waren am Riesenrad. Torben meinte nachher,
1: Hi Sebastian, hier ist Lena. Weißt du, ich glaube, Torben ist ein totales Arschloch. Ich will von dem eigentlich überhaupt nichts mehr. Und ich ärgere mich auch total, dass ich an den noch geschrieben hatte. Aber ich glaube, der Typ, der ist also einfach so ein Ego. Der will einfach nur bewundert werden. Also ehrlich, ich will mit Torben nichts mehr zu tun haben.
0: Hallo Lena. Hier ist Torben. Sebastian hat mir deine Nummer gegeben. Ich dachte, ich schreibe dir mal schnell. Sebastian hat mir deinen Brief gegeben. Ich wollte dir nur sagen, ich finde dich voll süß. Hab immer nur Augen für dich gehabt, wenn du und Annemarie zusammen Autoscooter gefahren sind.
1: Hi Annemarie, hier ist Lena. Torben hat mir geschrieben. Aber jetzt mal ehrlich, den kannst du gerne behalten. Hi Lena, hier ist Annemarie. Ich bin auch ziemlich enttäuscht. Torben hat auf dem Riesenrad nur Selfies von sich selber gemacht. Ich glaube, ich bin auf keinem einzigen Bild drauf. Wenn du willst, kannst du ihn haben.
0: Hey Sebastian, hier ist Torben. Sag mal, was ist denn das jetzt mit der Lena? Ich hab die angeschrieben, hab ihr gesagt, ich find sie süß und sie schreibt mir gar nicht zurück. Versteh ich nicht. Schick ihr mal ein Bild von mir. Selfie im Garten.
1: Hi Sebastian, hier ist Lena. Sag mal, spinnst du?
0: Hallo Lena, hier ist Sebastian. Warum? Du wolltest ihn doch.
1: Hi Annemarie, hier ist Lena. Wollen wir uns auf einen Kaffee treffen? Hi Lena, hier ist Annemarie. Ja, aber super gern. Ich hab

0: Ich kann nicht mehr.
1: Es gibt nichts Schlimmeres als Einsatz im Technoviertel in Braunschweig.
0: Also ehrlich, ich weiß nicht. Also ich glaube, ich habe die Stadt vorher nie so kennengelernt wie in den letzten Wochen. Ich meine, ich bin ja in fast... Wir fahren ja durch alle Viertelstreife, ne?
1: Ja.
0: Und die Stadt flippt ja gerade völlig aus. Randale im Schlagerviertel. Ey, die sind wirklich völlig durchgedreht, weil... Also nicht nur, dass da Helene Fischer in der Dauerschleife läuft. Die Leute, die sind ja auch mittlerweile... Also die zerlegen die Parkbänke, reißen die Blumen aus der Grünanlage. Die Leute, die drehen ja völlig durch. Und wir sind pausenlos im Einsatz, du.
1: Und früher waren es halt nur die Nächte. Aber heute, weißt du, was für mich mit am schlimmsten ist? Morgens irgendwie Streife vor einer Schule. Die Kids, die sind ja auch völlig am Ausrasten. Das ist ja so, als hättest du denen irgendwie 5 Schokoriegel gegeben oder so. Die laufen ja von einer Seite vom Zebrastreifen zur anderen.
0: Ja, ich weiß, wovon du redest. Ja, das ist bei uns auf Streife ja auch nicht anders. Weißt du, es war eigentlich da draußen, weißt du, wo sie da in diesem Industriegebiet, wo sie irgendwie immer nur Klassik bringen. Da spielen die jetzt irgendwie mittelalterliche Rollenspiele Tag und Nacht, brüllen sich an. Also vor allem mit, keine Ahnung, also brüllen sich an, kämpfen mit Holzschwertern Tag und Nacht gegeneinander. Die Leute, die flippen, ja, die flippen völlig aus. Ich weiß auch gar nicht, wie wir die ruhig stellen sollen. Ich meine, die kannst du ja noch nicht mal irgendwo in, ich meine, die Fabrikhallen sind

0: ja voll. Es gibt ja eigentlich auch kaum noch echte Ruheräume, in denen auch noch Platz ist.
1: Und wie soll man denn jemanden ruhig stellen, wenn man selbst nicht mehr ruhig ist? Ich meine, meine Venen, die haben echt nur noch Kaffee in sich. Weil man muss ja wach bleiben, man muss ja als Polizist aufmerksam bleiben. Und das geht halt nur mit Kaffee. Und ich merk's immer, die kleinste Sache bringt mich gleich auf 110. Gleich auf 110, ich sag's dir.
0: Nee, ich habe aber eigentlich immer ganz gut mit unserem Polizeipsychologen da. Also der bringt mich eigentlich schon ganz gut auf Spur, ne? Ich habe das schon alles ziemlich gut im Griff. Also ich habe da schon ziemlich gut immer noch ziemlich gut so die Richtung. Ich weiß schon, wo es lang geht. Aber selbst die Bürgermeisterin, jetzt mal wirklich, also die dreht ja auch völlig durch. Jetzt hat sie dieses Braunschweig-Konzept plötzlich als ein europäisches Konzept vorgeschlagen und fährt jetzt nach Brüssel und versucht ja jetzt auch dieses Braunschweig-Konzept wirklich in den ganzen europäischen Großstädten durchzusetzen. Diese Frau ist ja auch völlig durchgeknallt.
1: Ja, also, wenn du mich fragst, wir sollten die verhaften.
0: Die Bürgermeisterin?
1: Ja,
0: Ja, das ist.
1: wegen Körperverletzung. Also, das, was man uns hier antut, ist ja schon fast Körperverletzung.
0: Die Bürgermeisterin. Ja. Aber ich meine, du weißt schon, dass das so eine Art Revolte wäre.
1: Ja.
0: Weil ich meine, sie ist ja die
1: Bürgermeisterin.
0: Chefin
1: Ja.
0: quasi. Oh, wow.
1: Aber das sind so Gedanken, die einem kommen, wenn man nur noch Kaffee im Blut hat.

0: Also, ich hätte es ja nicht für möglich gehalten. Aber, Frau Doktor, Sie haben es geschafft. Zwischendurch habe ich an Ihnen gezweifelt. Ich habe gedacht, ich finde nie die richtige Balance. Aber jetzt hier stehe ich vor Ihnen, der neue Otto. Nicht zu schnell, nicht zu langsam. Einfach nur Otto und schlafen und träumen kann ich auch.
1: Ja, Otto, vielen Dank. Also, am besten Sie nehmen den Seitenausgang, weil Sie sehen ja, da kommen schon unsere neuen Gäste.
0: Oh, ich wünsche Ihnen genauso viel Erfolg wie mir.

0: So, was ist denn wohl aus Torben und Sebastian und Lena und Annemarie geworden?
1: Also ich hoffe ja sehr, dass Lena und Annemarie wirklich Sebastian und Torben permanent gesperrt haben, weil das waren wirklich zwei nicht ganz so angenehme Typen.
0: Ja, wahrscheinlich haben die ihre Schlafsäcke gepackt und sind erstmal irgendwie ziehen um die Welt zusammen und lernen die Welt kennen.
1: Ja, und Sebastian und Torben können dann sehen, wo sie bleiben.
0: Ja.
2: Und Otto, ob Otto jetzt immer noch in irgendeinem Park mit seinem Rollator Runden dreht, so völlig gechillt?
0: Nee, Otto hat's. Also wahrscheinlich. Also ich glaube nicht, dass er es so richtig in den Griff kriegt. Ich glaube, dass er wahrscheinlich im nächsten Jahr wieder dahin kommt. Das ist wahrscheinlich dann so sein Jahresurlaub, den er nimmt und macht dann einmal so in dieser Schlafklinik halt, oder?
1: Ja, der geht sich einmal im Jahr so einnorden und dann muss er halt gucken, wie er das Jahr übersteht.
0: Genau.
1: Aber was mich ja mal interessieren wird, hofft ihr, dass die Polizisten die Bürgermeisterin verhaften oder dass sie ihre Politik europaweit durchsetzt?
2: Ach, das will man aber nicht hoffen, oder? Wenn die ganze Welt irgendwie völlig durchgeknallt ist, oh, das darf nicht sein.
0: Ja, also ich glaube auch, dass diese Bürgermeisterin, die wurde bestimmt noch gestoppt, bevor sie ihre Europareise antreten konnte. Und die sitzt jetzt bestimmt irgendwo in den Kellerverließen von Braunschweig unter irgendeiner Musikdauerbeschallung.
2: Hoffentlich wird ganz Braunschweig dann mit Einschlafmusik geflutet. Und das war's eigentlich auch schon, oder?

0: 13 Uhr, die Nachrichten. Zunächst die Übersicht. Bundesfinanzminister Klingbeil stellt am Nachmittag die Ergebnisse der Steuerschätzung vor. Nach Informationen des Handelsblatts bleiben sie vorerst stabil. Der wiedergewählte Unionsfraktionschef Spahn will an der Regelung für die Erhöhung der Diäten von Bundestagsabgeordneten festhalten. Entgegen früheren Meldungen ist das Minenjagdboot Fulda der deutschen Marine noch nicht Richtung Mittelmeer unterwegs. Die Meldungen im Einzelnen. Bundesfinanzminister Klingbeil stellt am Nachmittag die Ergebnisse der Steuerschätzung vor. Berücksichtigt werden die voraussichtlichen Einnahmen von Bund, Ländern und Kommunen bis 2030. Die Ergebnisse der Schätzung bilden auch eine Grundlage für den Bundeshaushalt im kommenden Jahr. Die Bundesregierung hatte zuletzt wegen der wirtschaftlichen Folgen des Iran-Kriegs ihre Konjunkturprognose geändert und erwartet in diesem Jahr nur noch ein Wachstum für Deutschland von 0,5%. Ungeachtet der schlechteren Wirtschaftslage dürften nach Informationen des Handelsblatts die Steuereinnahmen vorerst stabil bleiben. Das Minus werde sich in überschaubaren Grenzen halten, heißt es unter Berufung auf Regierungskreise. Der Arbeitskreis Steuerschätzung kommt im Frühjahr und im Herbst zusammen, diesmal in Stralsund. Dem Gremium gehören Experten von Bund, Ländern und Kommunen an, sowie der Bundesbank und des Sachverständigenrates für die wirtschaftliche Entwicklung. Unionsfraktionschef Spahn will an der Regelung für die Erhöhung der Diäten von Bundestagsabgeordneten festhalten. Die Koppelung an die Lohnentwicklung funktioniere gut, sagte er im ARD-Fernsehen. Über viele Jahre habe der Bundestag selbst über die Diätenerhöhungen entschieden. Das sei falsch gewesen. Seit 2014 erhöhen sich die Diäten der Bundestagsabgeordneten automatisch entsprechend der Lohnentwicklung. Zum 1. Juli steht deshalb ein Plus von knapp 500 Euro an. Die monatlichen Bezüge steigen damit auf gut 12.300 Euro. Die Linken-Fraktionsvorsitzende Reicheneck forderte, die Erhöhung auszusetzen. Die Abgeordneten verdienten genug, sagte sie. Auch die SPD hatte einen Verzicht vorgeschlagen. Der Bundestag hat in erster Lesung über neue Regeln zur Gleichstellung von Menschen mit Behinderungen debattiert. Um ihnen den Alltag zu erleichtern, sollen die Vorgaben für Barrierefreiheit verschärft werden. Dabei geht es auch um Regeln für die Privatwirtschaft. Bundessozialministerin und SPD-Chefin Baas sagte, man wolle Teilhabe ermöglichen, ohne Unternehmen dabei zu überfordern. Die CSU-Abgeordnete Dübner warb dafür, mehr Inklusion nicht allein durch Pflichten, sondern durch praktikable Alltagslösungen zu schaffen. Verbänden gehen die Pläne nicht weit genug, da bauliche Veränderungen nicht verpflichtend werden sollen. Auch die Opposition kritisierte den von Union und SPD erzielten Kompromiss als halbgar. Der AfD-Abgeordnete Bohnhof erklärte, der derzeitige Stillstand werde nur notdürftig kaschiert. Der linken Fraktionsvorsitzende Pellmann kritisierte, der Entwurf verhindere, dass die Wirtschaft auch nur irgendwie belastet werde. Die Grünen-Abgeordnete Rüffers meinte in der Debatte, die Reform des Behindertengleichstellungsgesetzes sei nichts, auf das man stolz sein könne. Eine Gruppe von Bundestagsabgeordneten hat einen neuen Vorstoß zur Einführung der Widerspruchslösung bei der Organspende unternommen. Abgeordnete von CDU, CSU, SPD, Grünen und Linken präsentierten im Plenum einen entsprechenden Antrag. Die Widerspruchslösung sieht vor, dass grundsätzlich jeder als Organspender gilt, sofern er dem nicht ausdrücklich widerspricht. Dem neuen Antrag zufolge soll dies für volljährige und einwilligungsfähige Menschen gelten. Bei Minderjährigen entscheiden die Angehörigen. Ziel ist es, die Zahl der Organspenden zu erhöhen. Im Bundestag gibt es eine weitere Gruppe von Abgeordneten, die sich gegen die Widerspruchsregelung positioniert hat. Derzeit dürfen in Deutschland nach dem Tod einer Person Organe nur dann zum Zweck einer Spende entnommen werden, wenn sie oder deren nächste Angehörige dem zugestimmt haben. 2020 hatte der Bundestag eine Widerspruchslösung abgelehnt. Sachsen-Anhalts Ministerpräsident Schulze hat den Umfragerekord für die AfD als Ausdruck der Unzufriedenheit über die Bundesregierung gewertet. Dem MDR sagte der CDU-Politiker, die Landtagswahl im Herbst dürfe nicht zu einem Denkzettel für Berlin werden. Die Menschen müssten wissen, dass es um die Zukunft von Sachsen-Anhalt gehe. Ähnlich äußerte sich SPD-Spitzenkandidat Willingmann. AfD-Spitzenkandidat Siegmund sieht sich im Kurs bestätigt. Die Bürger wollten den politischen Wandel. Laut Infratest DIMAP erreichte die Zustimmung für die AfD den Wert von 41%, 2 Prozentpunkte mehr als bei der vorherigen Umfrage des Meinungsforschungsinstituts im September. Die CDU kommt als zweitstärkste Kraft auf 26%. Der AfD trauen demnach 31% der Befragten am ehesten zu, die wichtigsten Probleme Sachsen-Anhalts zu lösen, ebenfalls 2 Prozentpunkte mehr. Besonders wichtig sei ihnen dabei der Komplex Migration. Derzeit regieren CDU, SPD und FDP in Sachsen-Anhalt. Infratest DIMAP hatte rund 1200 Wahlberechtigte befragt. Wahlumfragen sind generell mit Unsicherheiten behaftet, etwa wegen nachlassender Parteibindungen und kurzfristigen Wahlentscheidungen. Entgegen früheren Meldungen ist das Minenjagdboot Fulda der deutschen Marine noch nicht Richtung Mittelmeer unterwegs. Das bestätigte ein Marinesprecher auf Anfrage des Deutschlandfunks. Aus Sicherheitsgründen machte er keine Angaben zum Standort des Schiffes. Nach Daten mehrerer Ortungsdienste befindet sich das Minenjagdboot derzeit im Nord-Ostsee-Kanal. Laut der Marine werden derzeit übliche einsatzvorbereitende Maßnahmen durchgeführt. So würden etwa Soldaten, Minentaucher und medizinisches Personal an Bord gehen. Außerdem treffe die Besatzung Vorbereitungen für Übungen, die für die Fahrt ins Mittelmeer geplant seien. Der Sprecher erklärte, man gehe davon aus, dass die Fulda in den nächsten Tagen den Ärmelkanal durchfahren und in rund 2,5 Wochen im Mittelmeer ankommen werde. Die Bundeswehr hatte das Minenjagdboot am Montag in Kiel auslaufen lassen. Es wird für einen möglichen Einsatz in der Straße von Hormus verlegt. Papst Leo XIV. Hat vor dem Hintergrund der Spannungen mit der US-Regierung den amerikanischen Außenminister Rubio zu einem Gespräch empfangen. Über die Inhalte des Treffens im Apostolischen Palast im Vatikan wurden keine Angaben gemacht. Der Streit mit Washington dürfte aber ein zentrales Thema sein. Der Katholik Rubio will in Rom auch mit dem Chefdiplomaten des Vatikan, Kardinal Staatssekretär Parolin, zusammenkommen. Der aus den USA stammende Papst mit bürgerlichem Namen Robert Prevost hatte indirekt mehrfach die Politik von Präsident Trump, etwa bezüglich des Irans, kritisiert und Vertretern Washingtons vorgeworfen, die christliche Botschaft zur Rechtfertigung ihres Vorgehens zu missbrauchen. Trump hatte dem Papst daraufhin unter anderem mangelnde außenpolitische Kompetenz vorgehalten. Ein von Trump geteiltes KI-generiertes Bild, das ihn in christlicher Heilsbringer-Symbolik darstellte, war auch von Gläubigen anderer Konfessionen als blasphemisch empfunden worden. In Großbritannien werden heute Regional- und Kommunalwahlen abgehalten. In Schottland, Wales und weiten Teilen Englands sind Millionen Bürger zur Stimmabgabe aufgerufen. Erste Ergebnisse werden für den späten Abend erwartet. Die Wahlen gelten auch als Stimmungstest für die in Großbritannien regierende Labour-Partei von Premierminister Starmer. Umfragen zufolge drohen ihr Stimmenverluste, ebenso den konservativen Tories. Dagegen machen sich sowohl die Rechtsaußenpartei Reform UK als auch die Grünen Hoffnung auf Zugewinne. Und hier noch einmal die Übersicht. Bundesfinanzminister Klingbeil stellt am Nachmittag die Ergebnisse der Steuerschätzung vor. Nach Informationen des Handelsblatts bleiben sie vorerst stabil. Der wiedergewählte Unionsfraktionschef Spahn will an der Regelung für die Erhöhung der Diäten von Bundestagsabgeordneten festhalten. Entgegen früheren Meldungen ist das Minenjagdboot Fulda der deutschen Marine noch nicht Richtung Mittelmeer unterwegs. Das Wetter. Wolkig bis stark bewölkt und gebietsweise Schauer. Vom Südwesten über die Mitte bis in den Osten stark bewölkt. Mit Regen. Im Osten länger anhaltend und mitunter kräftig. Im äußersten Nordwesten und Norden teils heiter. Im Tagesverlauf im Westen und Süden Wolken, Auflockerungen. Höchstwerte 10 bis 18 Grad. Morgen meist heiter bis wolkig, in der Mitte stark bewölkt, Temperaturen 13 bis 22 Grad und die weiteren Aussichten am Samstag im Norden teils wolkig, sonst heiter bei 16 bis 25 Grad. Das waren die Nachrichten.
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0: einen wunderschönen guten Tag da draußen. Hier ist das Politopia-Magazin, euer gesellschaftskritisches Magazin hier auf Radio X, auf eurem nicht kommerziellen Stadtradio hier in Frankfurt am Main. Und wir begrüßen euch hier auch wieder zu der Sendung mit einem Thema, das vielleicht einige noch nicht so richtig mitbekommen haben, da es nicht so offiziell in den Medien drüber gesprochen wird. Ich hatte aber vor einigen Monaten schon mal eine Sendung darüber gemacht, über die sogenannte Global Summit Flotilla. Und zu dem Zeitpunkt war eine Teilnehmerin hier im Studio und hat natürlich von ihren Erlebnissen erzählt vom letzten Jahr. Dieses Jahr haben sich wieder Menschen zusammengetan, um diese Global Summit Flotilla zum zweiten Mal, also 2.0, anzugehen und wieder über das Mittelmeer versuchen, die Grenze bzw. diesen Absperrgebiet in den offenen Gewässern zu Palästina bzw. zu dem Gazastreifen zu durchbrechen. Soweit ich das weiß, sind natürlich auch einiges passiert die letzten Tage. Aber bevor wir zu den Geschehnissen jetzt kommen, möchte ich gerne jetzt erstmal meinen Gast begrüßen. Das ist der Tom am anderen Ende des Apparats. Hallo Tom.
1: Hallo, vielen Dank für die Möglichkeit und herzlich willkommen auch von meiner Seite.
0: Ja, ich bedanke mich auch, dass das jetzt sozusagen quer über Europa bis nach Südeuropa wir mit euch jetzt hier sprechen können im Namen des Politopia-Magazins. Und vielleicht sage ich etwas dazu. Also die Flotilla setzt ihren koordinierten Vorstoß wieder fort. Das ist jetzt 2.0, wie gesagt, um die illegale Blockade von Gaza durch Israel zu durchbrechen. Also die Global Summit Flotilla bestätigt, dass sie am 26. April 56 Schiffe offiziell von Porto Xifonio in Augusta, also ausgelaufen sind. Damit wurde die bislang größte koordinierte zivile Seemobilisierung der Mission eingeleitet und der Kurs offiziell in Richtung östliches Mittelmeer aufgenommen. Tom, du bist tatsächlich einer der Beteiligten, die auch auf einem der Boote ist, und du bist auch sogenannte Spoken People von diesen Booten. Und ich würde mich jetzt erstmal freuen, dass du etwas über dich sagst, vielleicht über deine Motivation und wo bist du gerade?
1: Also zu mir, ich bin Tom, ich bin 19 Jahre alt und aus dem Süden von Deutschland, also in der Nähe von Frankfurt. Ich befinde mich gerade in Griechenland, also die Boote sind von Augusta bis in Italien gestartet und befinde mich jetzt in Griechenland, weil wir vor ein paar Tagen von der israelischen Besatzungsmacht attackiert wurden. Und genau, dazu wahrscheinlich später nochmal mehr. Und zu meiner Motivation würde ich sagen, ich bin in Deutschland aufgewachsen oder mit der Erziehung aufgewachsen, dass man nicht mehr gerade als deutscher Staat und deutsche BürgerInnen nicht zusehen kann, wenn Missstände passieren oder wenn gerade Völkermorde passieren. Und seit Jahrzehnten findet der Völkermord in Palästina statt und seit 2 Jahren sieht man es sehr, sehr aktiv gelivestreamt auf den Handys, und ich konnte nicht nur zusehen oder das angucken, wie andere 19-Jährige massakriert werden und wie das passiert, mit vor allem einer sehr, sehr großen Unterstützung von Deutschland auch. Und deshalb habe ich mich dann dazu entschlossen, also ich habe davor schon viel organisiert und mobilisiert, aber entschlossen, dann der Global Summit Flotilla beizutreten, um da meinen Beitrag zu leisten, weil ich das als im Moment effizienteste oder eine Aktionsform sehe, die sehr effektiv ist, aber natürlich nicht unabhängig von den Aktionen auch auf Land bin. Genau.
0: Und du bist jetzt immer noch in Italien, ist das richtig?
1: Nee, in Griechenland gerade. Genau.
0: Soweit ich weiß, ist das um Kreta herum oder habt ihr mittlerweile einen anderen Standort?
1: Ja, genau. Also ich bin auf dem Boot von Barcelona nach Italien mitgefahren und bin dann da nicht weiter gesegelt und habe von Boden aus geholfen bei dem Mediateam und Pressearbeit und Mobilisierungsarbeit, und bin dann jetzt nach Griechenland gekommen, um hier zu unterstützen, weil die Boote vor Griechenland in internationalen Gewässern bei Griechenland angegriffen wurden und attackiert wurden und viele Genossinnen von uns zum Geiselhaft genommen wurden, und deshalb wird jetzt hier nochmal sich neu strukturiert und gesammelt, um zu gucken, wie man weiterkommt und die Boote wieder eingesammelt und sich um die Leute gekümmert, die ins Krankenhaus mussten. Genau.
0: Also um da vielleicht nochmal kurz zurückzugehen, das heißt die letzten 7 Tage, das heißt am Donnerstagmorgen Nacht wurden einige Schiffe vor, ich sag mal, vor der griechischen Küste, vielleicht hilfst du mir da gerade mal ein bisschen, um den Ort etwas genauer zu präzisieren, wurden die von einem, ja, ich sag mal, israelisch-militärische Organisation, da gibt's auch einen Namen dafür, soweit ich das mitkriegen könnte, gekapert. Ist das korrekt?
1: Genau, ja. Also es wurde von dem IOF, also der israelischen Militäreinheit, die Boote mit Militärschiffen sind dahin gekommen und nachts haben wir dann die Nachricht bekommen, dass die angegriffen wurden und es wurden also mehrere hundert AktivistInnen in Geiselhaft genommen. Es wurde auf die Menschen mit Gummi geschossen. Viele Menschen haben, also es gibt Nasenbrüche, es gibt Wunden im Gesicht und sonstiges. Genau, das waren 23 Boote von uns. Es sind viele Boote aber noch auf See geblieben. Und die Leute wurden dann vor wenigen Tagen freigelassen und sind jetzt wieder in Griechenland. Genau, aber noch Thiago und Saif. Zwei Menschen von der Organisation sind weiterhin in Geiselhaft und werden, gerade sind sie, glaube ich, auf dem Weg nach besetzt Palästina, also nach Israel. Und deswegen ist also zum einen der Aufruf, sich gegen die Menschenrechtsverletzungen und den Verstoß in internationalen Recht und auch Seerecht laut zu werden, dass Israel jetzt sogar vor europäischen Gewässern solche Straftaten begeht. Es ist eine weitere Eskalationsstufe, aber auch, dass noch zwei Leute gefangen sind, weil es auch in Israel die also illegale Todesstrafe an nur PalästinenserInnen jetzt zugesagt wurde. Deswegen nochmal eine sehr, sehr höhere Gefahr auch für die zwei Personen, als was die eingestuft werden oder wie dann die Situation ist. Genau, und auch in dem Zuge ist, glaube ich, wichtig zu erwähnen, dass immer noch 9000 PalästinenserInnen meist ohne Anklageschrift in israelischen Gefängnissen sind und dort wer misshandelt und missbraucht und gefoltert werden. Und das, was unsere AktivistInnen oder wir erlebt haben, in dem Vergleich dazu nichts ist, was in den Gefängnissen passiert, was aber auch in Palästina passiert.
0: Also es wurden 23 Schiffe gekapert, die wurden sozusagen okkupiert. Die Menschen auf den Booten wurden mitgenommen, etwa 100 davon. Und letztendlich haben die bestimmte, ich sag mal, Waffen genutzt, wie jetzt Gummigeschosse, die du gerade erwähnt hast, und haben diese Menschen tatsächlich verletzt. Aber ich gehe davon aus, also natürlich gehe ich nur davon aus, ich weiß es nicht genau, die Menschen haben sich bestimmt nicht gewehrt. Ist das korrekt?
1: Ja, genau. Also es waren 180 Passagiere, die das waren, und sind 600 Meilen weg von Gaza gewesen. Und wir haben sehr, sehr viel Training hier zu nicht gewaltvoller Interaktionen mit den Personen, weil wir wissen, wer vor uns steht. Das waren die letzten Jahre auch schon spezielle Einheiten, die sonst in Gazastreifen zum Beispiel Kinder erschossen haben. Und deshalb haben wir sehr, sehr viel Training gehabt, dass man wirklich nonviolent agiert, dass es gar keine Eskalationsstufe gibt und gar keinen Anlass gibt, auf irgendeine Art und Weise da zu einer Eskalation zu führen. Und dementsprechend haben sich die Leute auch verhalten, aber trotzdem wurden Menschen beschossen, Menschen wurden gehauen, körperliche Gewalt wurde zugefügt. Und ja, deshalb ist es, zeigt nochmal den Spiegel, wie brutal und wie, was sich die Menschen dort alles erlauben können. Was passiert auch gerade deshalb, weil aus Griechenland die Militärschiffe losgefahren sind, die uns angegriffen haben.
0: Es ist eine gewaltfreie Flottilla, die da Richtung Gaza-Streifen sich bewegt hat, um natürlich Hilfsaktionen und Medikamente und Lebensmittel und dergleichen dahin zu schiffen. Aber du hast von 600 Meilen gesprochen. Also wo wurde genau diese 23 Schiffe dann gekapert?
1: Genau, also zur Flottille allgemein. Wir sind eine humanitäre Mission und unser Ziel ist, die illegale Blockade zu durchbrechen und vor allem Hilfsgüter dorthin zu liefern. Also Prothesen, Essen, Trinken, Schulsachen für Schulkinder dort, Samen, dass man die Landwirtschaft wieder aufbauen kann. Also jegliche Hilfe, dass man Gaza wieder aufbauen kann und vor allem die Blockade zu durchbrechen, dass es für weitere Güter- oder Hilfsmissionen geöffnet ist und das gerade jetzt noch mal mehr an Wichtigkeit gewonnen hat, weil Hilfsorganisationen im Gazastreifen der Zugang verboten wurde und die rausgeschickt wurden, dort auch viele humanitäre HilfshelferInnen ermordet wurden über die letzten Jahre und die Situation immer schlimmer wird. Also seit der angeblichen Waffenruhe von Israel fallen weiterhin Bomben täglich, weiterhin werden Menschen bewusst ausgehungert und deshalb stehen 2 Millionen Menschen vor dem Hungertod oder leben mit Angst, am Hungertod zu sterben. Genau, deshalb quasi der Hintergrund der Mission und die Boote wurden in internationalen Gewässern vor der Küste von Griechenland attackiert und manche Boote haben geschafft und versucht dann in griechische Gewässer zu kommen, um sich zu sichern. Genau.
0: Das bedeutet, es ist eigentlich gar nicht so weit von der griechischen Küste passiert. Es ist sozusagen nicht eben an dieser Blockade passiert, sondern tatsächlich einige 100 Kilometer davor. Habe ich das richtig verstanden?
1: Genau, ja. Also es zeigt nochmal mehr, dass Israel jetzt anscheinend auch so weit weg von der Küste Sachen begehen kann. Also die Interceptions die letzten Jahre waren auch schon illegal, wie die Blockade auch illegal ist. Aber jetzt nochmal mit einer deutlich größeren Zusammenarbeit mit der griechischen Regierung, aber auch mit der EU, ist es nochmal eine weitere Eskalation, wie sie agieren. Und das zeigt vor allem die Angst oder die Bedrohung, die Israel darin sieht, dass Menschen sich friedlich zusammenschließen und eine friedliche Mission starten, um humanitäre Hilfe zu liefern und so radikal und extrem agieren, um diese Art von Aktivismus niederzuschlagen und auf so eine friedvolle Mission mit so einer extremen Gewalt reagieren. Und genau, ich glaube, da muss man vor allem jetzt als Menschen auf die Straße gehen und sagen, dass man damit nicht einverstanden ist, auch nicht einverstanden ist mit der Komplizenschaft der deutschen Regierung, dass weiterhin Geld gesendet wird, dass politisch unterstützt wird und der Völkermord verteidigt oder gerechtfertigt wird. Und ich glaube, aktiv wichtig ist, dass wir damit, dass wir zusammen als Gesellschaft und Verein und laut werden und sagen, wir repräsentieren nicht einen Staat als Bevölkerung, der einen Völkermord begeht und repräsentieren nicht einen Staat, der entscheidet, welche Menschen Mensch genug sind, um zu leben und welche das nicht verdient hätten. Weil ich persönlich als junge Person nicht in einer Welt leben will, in der Völkermorde oder jegliche Menschenrechtsverletzungen normalisiert sind und einfach so stattfinden oder wir es erlauben, Regierungen, dass es stattfindet.
0: Du hast eben schon über 100 Menschen gesprochen. Davon sind 2 noch nicht freigelassen worden. Bevor wir da jetzt nochmal ins Detail reingehen, würde ich gerne für unsere Zuhörerinnen und Zuhörer, die gerade hoffentlich sehr spannend an den Radiogeräten auch unser Gespräch und unser Interview jetzt hören, mal eine kurze Musikpause einlegen und würde sagen, bis gleich.

0: Herzlich willkommen wieder zurück hier bei uns. Wir sprechen hier heute über die große Schiffaktion oder Bootaktion, die sogenannte Global Summit Flotilla, die sich mit über 50 Booten auf dem Weg zu dem Blockadeort des Gazastreifens begeben haben, sind über Spanien, Italien, mittlerweile schon an der griechischen Küste vorbei, Richtung Gaza weiter gesegelt. Allerdings wurden sie am Donnerstag früh, der 28. April, oder? War das der 28. April? Da muss ich jetzt mal gerade mal gucken. Also Entschuldigung, 29 auf den 30. April wurde dann Schiffe gekapert von diesen paar 50 Schiffen, 23. Dort wurden die Insassen und auch die Schiffe erstmal aufgehalten von der Spezialeinheit des israelischen Militärs, haben diese Menschen gekidnappt oder rausgeholt, und mittlerweile sind eigentlich über Hunderte auch wieder frei. Allerdings sind zwei Personen, die da noch in Haft sind. Ja, und am Apparat bei mir an der anderen Leitung ist der Tom. Er selber ist der Spoken People von der ganzen Flotilla oder einer der Spoken Peoples. Und ich freue mich sehr, dass er hier fürs Politopia Magazin spricht. Und ich würde gerne jetzt erstmal etwas über die zwei Personen, die noch in Haft sind, die jetzt nach Israel verfrachtet worden sind, hören und was ist mit denen genau passiert.
1: Genau, dabei handelt es sich einmal um Thiago und einmal um Saif. Thiago ist, glaube ich, relativ bekannt. Der war auch auf der letzten Mission und auf der Mission nach Kuba, der Flotilla. Und ist aus Brasilien, hat Frau und ein Kind. Genau, und ist ein Teilnehmer der Mission, der versucht hat, friedlich die Blockade zu durchbrechen. Und vor allem durch eine große Aufmerksamkeit oder große Solidaritätsaktion für Palästina, aber auch für andere unterdrückte Völker, ist er wahrscheinlich mehr relevant oder stellt eine größere Gefahr dar für das Regime. Und er ist eine Person davon, die in Geiselhaft ist und auf dem Weg nach Israel ist. Und die andere Person ist Saif, der auch Frau und Kinder hat. Und die Gefahr bei den beiden Personen steht, dass die verhaftet werden oder misshandelt oder
0: vielleicht physischer Gewalt.
1: Das sind sie erfahren, weil auch viele Leute, die jetzt zurückgekommen sind, blaue Wunden oder gebrochene Nasen und so hatten. Also das ist sehr wahrscheinlich, dass das stattfinden wird. Und bei Saif nochmal eine erhöhte Gefahr, weil er palästinensische Wurzeln hat und die Todesstrafe in besetzten Palästina für PalästinenserInnen von Israel beschlossen wurde vor kurzer Zeit. Das heißt, dass PalästinenserInnen ermordet werden dürfen und 9000 davon gerade in israelischer Geiselhaft sitzen, ohne eine Anklageschrift oder ähnliches, und deshalb nochmal die Gefahr viel, viel größer ist. Genau, vor allem für die Kinder und Familien, die Situation unfassbar schlimm gerade ist, dass die Unwissenheit oder nicht zu wissen, was passieren kann oder zu wissen, was möglich ist, was die Israelis machen.
0: Haben denn die beiden auch Möglichkeiten, da vor Ort Anwälte auch anzurufen oder sie zu aktivieren?
1: Also es gibt von der Flotilla auf jeden Fall ein großes Legal-Team, also Anwälte und Anwältinnen, die sich um genau solche Anliegen kümmern und auch dort vor Ort aktiv sein werden. Nur das Problem ist, dass es sehr schwer oder ungewiss ist, inwiefern da ein wirklich faires Verfahren stattfindet. Also man sieht bei Palästinensern in Palästina schon, dass das oft nicht stattfindet und Menschen ewig lange festgehalten werden und misshandelt werden in den Gefängnissen, und auch bei den letzten Missionen den legalen Beistand, den man bekommen hat, nicht einem fairen und Menschenrechten entsprechenden Verfahren entsprochen hat. Deshalb ist die Hoffnung da, oder es wird alles versucht, um das zu tun, aber die Sicherheit hat man auf jeden Fall nicht. Und ich glaube, vor allem das, was man tun kann, auch an die Personen, die gerade zuhören, ist, politischen Druck auszubauen und auf die Straße zu gehen und proaktiv zu werden, Dinge zu machen, um politischen Druck aufzubauen, wirtschaftlich, aber auch zu zeigen, dass man nicht dafür steht, dass auch Deutschland nicht nur kritisiert, was da passiert, sondern auch aktiv was dagegen tut und aktiv Waffenlieferungen stoppt, aktiv Geldflüsse stoppt und verhandeln oder im schlimmsten Fall zu ermorden.
0: Apropos Aktion, also es gibt tatsächlich eine Aktion, es gibt eine E-Mail, die werde ich auf unsere Webseite auch hinlegen. Also es gibt eine E-Mail an das Auswärtige Amt, wo man als Bürger oder Bürgerin aktive hier auch an diesen Amt schreiben kann, um die beiden freizulassen. Soweit ich das weiß, gibt es auch für andere Staaten sowas Ähnliches. Also vorhin haben wir tatsächlich auch nochmal fragen können oder von meiner Seite, wie viele Länder sind denn dabei bei der Flotille?
1: Eine internationale Bewegung und es gibt mehr als 70 Delegationen und grundsätzlich unabhängig von Delegationen ist die Bewegung, die sich mit Palästina solidarisiert, durchaus nochmal größer wie die Flotilla und es gibt auch eine Webseite, wo die Aktionen aufgelistet sind, die sind auf der Webseite der Global Summit Flotilla, da sind alle Aktionen aufgelistet und wenn man Demonstrationen oder Aktionen macht, kann man die da auch gerne auflisten. Und genau, eine andere Möglichkeit ist, das Auswärtige Amt anzurufen oder E-Mails zu schreiben, um da Druck auszuüben. Und sonst gibt es viele Demonstrationen oder internationale Streiks oder Besetzung von Bahnhöfen oder Flughäfen oder Demonstrationen vor auswärtigen Ämtern. Und genau, gerade im Moment ist es vor allem auch vor dem griechischen Auswärtigen Amt zu demonstrieren oder Druck auszuüben und zu zeigen, dass es nicht in Ordnung ist, was da passiert, weil im Moment sich die Schiffe noch in griechischen Gewässern befinden und sobald sie in internationalen Gewässern sind, es deutlich schwerer wird, sie zurückholen oder es nochmal deutlich mehr Druck und Bewegung braucht. Deswegen vor allem der Aufruf oder die Bitte, sich zu mobilisieren und auf die Straße zu gehen und laut zu werden und ein klares Zeichen zu setzen, dass es so nicht in Ordnung sein kann und sowas nicht normalisiert sein kann. Genau.
0: Zu dem eigentlichen Geschehen ist auch, also soweit ich das mitbekommen habe, zumindest in den News, die ihr so an uns weitergegeben habt hier weltweit, es gab Menschen, die auf diesen Booten waren, aber einige haben sie auch tatsächlich einfach dagelassen, die überhaupt gar keine Ahnung von Navigation haben. Das heißt, es war jetzt die letzten paar Tage, gab es auch Sturm im Mittelmeer. Das heißt, die wurden einfach sich selbst überlassen. Ist das korrekt?
1: Ja, also es wurde auf ein paar Boote, sind die Einheiten auch gegangen, haben also die Handys entweder genommen oder davor ist das Training so, dass man die Handys wegnimmt, dass man die Informationen nicht an das Regime gibt oder da eine Sicherheit auch darstellt für die anderen Personen. Genau, und dann die Motoren beschädigt wurden oder Segel durchgeschnitten wurden und dann einfach auf dem Meer gelassen wurden. Das zum einen, zum anderen wurden auch viele Boote einfach die Menschen darunter genommen und dann die Boote weiterfahren gelassen und dadurch die Infrastruktur oder die Sicherheit der Menschen in Gefahr gesetzt und auch auf Hilferufe von den Booten an die griechische Küstenwache kamen wenig Reaktionen oder kaum Reaktionen und es musste selber organisiert werden und das ist also ein weiterer Verstoß internationalen Rechts und Seerecht, aber im Endeffekt ist man gegenüber von einem Regime, das seit Jahrzehnten Völkermord begeht und im Westjordanland militärisch das besetzt, Wasserleitungen, Stromleitungen abkattet und die Grundlage fürs Leben dort den Menschen entzieht und dort Menschen entführt oder ermordet und terrorisiert täglich. Deshalb ist leider nicht überraschend, dass die Regierung und das Militär das macht, aber nochmal extremer, weil es jetzt auch sich erweitert auf EU-Staaten oder dort anscheinend Israel auch das Recht hat, solche Dinge zu machen.
0: Ja, ich wollte gerade erwähnen, also es ist ja nicht nur Menschenrechtsverletzungen, es sind ja tatsächlich Straftaten. Da geht man einfach in internationale Gewässer und überfällt Leute, obwohl sie noch gar nicht mal bis zu dieser Blockade irgendwie gelangt sind. Das sind ja schon ganz, natürlich hast du vorhin erwähnt, dass es natürlich mit den europäischen Regierungen beziehungsweise mit der EU Abkommen gibt, wo sie das vielleicht machen können, die Leute da zu stoppen, aber halt Gewalt anzuwenden, das ist ja schon mal, das ist ja nochmal eine gravierende Situation. Ich hätte jetzt auch nochmal gefragt, die Menschen, die zurückgekommen sind, konntest du mit einer Frau, einem Mann, divers Personen sprechen und wie das abgelaufen ist?
1: Ja, also zum einen noch zu der, oder was erwähnt wurde, dass die Person sich ja nur in internationalen Gewässern gefunden hat und nicht klar war, dass sie nach Gaza fahren. Bei Saif war es so, dass er überhaupt nicht nach Gaza fahren wollte. Er wollte in Griechenland aussteigen und nicht bis nach Gaza fahren. Also wird er gerade illegal verschleppt in ein Land, wo oder ein besetztes Land vor allem, wo man ja nicht gar keine Intention hat, überhaupt hinzugehen. Und genau, ich bin gerade hier bei vielen Menschen, die auf den Booten waren und habe mit vielen geredet. Also viele haben blaue Flecken oder man sieht im Gesicht die Verletzungen. Es gibt eine Person, die Gedächtnisverlust hatte und bis heute im Krankenhaus war. Und soweit ich das mitbekomme, ist die Stimmung aber trotzdem sehr motiviert oder also für die Situation sehr gut oder ist eher noch motivierter, dass man sagt, wir lassen uns nicht stoppen. Wir wissen, PalästinenserInnen geben nicht auf und können nicht aufgeben, deswegen geben wir nicht auf und wir werden so lange weitermachen, bis die Blockade gebrochen ist, bis die Beziehungen zu Israel abgekappt sind und bis Palästina frei ist von der Besatzungsmacht und wir werden uns nicht stoppen lassen, eher noch mehr weitermachen und auch gerade jetzt nach dem Vorfall gab es international mehr als 200 Demonstrationen, die direkt stattgefunden haben und das hat man seit Monaten leider nicht mehr gesehen, aber es gibt sehr viel Hoffnung, dass Menschen aufstehen und aufwachen und sich gegen Menschenrechtsverletzungen einsetzen und laut werden. Deshalb werden wir weitermachen, bis Palästina frei wird und uns nicht davon zurückhalten. Mhm.

0: Ja, ihr seid hier beim Polytopia-Magazin immer noch eurem Lieblingsgesellschaftsmagazin, das hier auf Radio X, dem nicht kommerziellen Stadtradio, gesendet wird. Und wir sprechen hier weiter über die Global Summit Flotilla. Und ich freue mich sehr, dass ihr nicht ausgeschaltet habt, sondern an euren Endgeräten immer noch zuhört. Hier bei mir ist Tom, der ist klar gerade in Griechenland und er gehört zu den Spoken Peoples auf der Global Summit Flotilla. Und er wird auf jeden Fall jetzt uns noch weitere Worte sprechen. Wir haben von 22 Schiffen gesprochen. Was ist denn mit den anderen über 30 Schiffen? Die sind dann direkt wieder zurück nach Griechenland oder wie hat sich jetzt die Flotilla bewegt und wo ist sie gerade?
1: Also im Moment befinden sich die Schiffe, die nicht attackiert wurden, noch auf dem Meer vor Griechenland, um da zu warten und zu gucken, ob es allen gut geht und Sachen zu koordinieren. Und es wird versucht, die anderen Boote, die auf dem Meer noch rumschwimmen ohne Besatzung zurückzuholen und dann zu reparieren. Es gibt auch ein paar Boote, die wieder hier sind, die man repariert. Und jetzt ist vor allem erstmal der Fokus darauf, die Menschen zu versorgen, die im Krankenhaus waren oder zu gucken, wieder Telefone zu organisieren und den Familien Bescheid zu sagen, wie es den Personen geht. Aber vor allem der Fokus darauf ist, dass man Strategien entwickelt, dass Thiago und Saif sicher sind und hoffentlich nicht in besetzten Palästina ankommen, sondern davor freigelassen werden und die Situation da zu entschärfen. Also da ist sehr viel Energie drauf und sobald genau mehr ist oder man die Situation von den Menschen weiß, wer weiter segeln kann und mag, wird dann weiter geplant.
0: Was auch nochmal sehr interessant ist, du hast kurz immer wieder die Forderung des Bruchs der Blockade gesprochen. Wie seid ihr denn vorgegangen, die, sag ich mal, Monate davor? Gab es Abkommen? Gab es direkt mit Brüssel Kontakt? Und wenn ja, welche? Und wie sahen die aus?
1: Zu der Geschichte der Blockade, die besteht schon seit mehreren Jahren und es gab schon viele Versuche von Flottillen und auch manche, die funktioniert haben. Also es gab Flottillen, die durchgekommen sind und Material liefern können. Es gab auch eine Mission, wo Menschen ermordet wurden. Und genau deswegen dieses Non-Violent Training und der Versuch ist, auf allen Ebenen Druck auszuüben und darauf aufmerksam zu machen. Also es gibt eine Kampagne europaweit, um die Wirtschaftsbeziehungen zu Israel zu kappen. Gearbeitet gerade noch eine weitere Petition zu starten, um sich gegen die Menschenverbrechen auszusprechen und darauf aufmerksam zu machen. Und sonst sind wir, zumindest in Deutschland, sehr, sehr viel versuchen, in Kontakt zu treten mit PolitikerInnen, mit JournalistInnen, um unsere Forderungen dort adressieren zu können, dass darauf eingegangen wird. Aber bisher ist da die Rückmeldung sehr, sehr gering oder wir werden eher degradiert oder es wird in Medien oder Mainstream-Medien eher nicht berichtet kaum und wenn berichtet, dann teils leider nicht vollständig. Aber wir versuchen auf allen Ebenen da in Kontakt zu treten und es gab auch in Brüssel neulich einen Kongress von der Flotilla, wo verschiedene AktivistInnen und MenschenrechtsforscherInnen und AnwältInnen sich getroffen haben und darüber geredet haben, wie die Situation in Palästina ist und über die Flotilla berichtet haben.
0: Das ist tatsächlich eine Erklärung bekräftigt, dass angesichts anhaltender Verstöße gegen das Völkerrecht und der Behinderung des humanitären Zugangs ein Übergang von Kritik zum Handeln erforderlich ist, was du gerade auch sehr schön ausgedrückt hast und fordert koordinierte Strategien, darunter Boykott, Mobilisierung oder Arbeiterinnenschaft, politischer Druck bzw. eine gewaltige zivilgesellschaftlicher Ungehorsam, der jetzt durch die Boote auch durchgeübt wird, aber auch letztendlich auf dem Festland. Also diese Flotilla ist keine isolierte Akt, muss man dazu sagen. Sie ist ein Teil einer wachsenden internationalen Initiative, die darauf abzielt, tatsächlich die Systeme aufzudecken und zu unterbrechen, die Blockade aufrechterhalten. Ja, genau. Also von globalen Schifffahrtsrouten natürlich bis hin zu staatlichen Politik, wie jetzt auch auf internationalen Gewässern dann auch so eine israelische Militärkommando da einfach Menschen erstmal blanko stehen lassen kann, sie kidnappen kann, Menschen entführen kann. Das ist schon sehr, ich sag mal, schon nicht nur menschenunfreundlich. Das sind ja Ebenen, die nochmal vor Gericht auch selbstverständlich nochmal näher erläutert werden müssen. Die ganze Flotilla ist, gehe ich mal davon aus, jetzt eher in den griechischen Gewässern. zu fixieren und nochmal auf einen Ort kurz zu beziehen, damit die Zuhörerinnen und Zuhörer eine Idee haben, wo die Flotilla sich jetzt befindet.
1: Genau, ja, die befindet sich gerade vor Griechenland und viele Boote, die nicht angegriffen wurden, sind da noch im Meer unterwegs oder an einem Punkt gesammelt und die anderen Boote werden gerade vorbereitet und repariert. Um noch das, was davor erwähnt wurde, einzugehen, ist es ein klares Menschenrechtsverbrechen. Also es ist ein Kriegsverbrechen, es ist ein Völkermord, der begangen wird seit Jahren, wofür auch Israel vor dem Internationalen Gerichtshof steht und angeklagt ist, weshalb Netanyahu auch die Einreise in europäische Staaten eigentlich verboten ist. Dort steht aber auch Deutschland vor dem Internationalen Gerichtshof wegen Beihilfe zum Völkermord und hat aber auch Netanyahu angeboten, nach Deutschland reisen zu können. Und ich glaube, es ist sehr, sehr wichtig, was es schon seit vielen Jahren ist, aber vor allem jetzt endlich klar zu machen, dass wir nicht dafür stehen, dass wir Kriegsverbrecher in unserem Land willkommen heißen wollen oder Regierungen haben, die solche Menschen begrüßen oder empfangen wollen. Genau.
0: Also es ist schon klar, um was es sich, dass so ein bisschen auch die Medienlandschaft, das eigentlich auch zumindest euren Mut und ja eure Stärke da, die ihr da so in den offenen Gewässern auch zeigt, nach außen zu bringen. Ich habe jetzt persönlich mir gedacht, euch diese Plattform zu geben beim Politopia Magazin. Ich freue mich sehr, dass ihr da auch Ja gesagt habt. Zumindest ist es jetzt hier im nicht kommerziellen Radio in Frankfurt und ich hoffe, dass sich das ein bisschen auch an unsere Bewohnerinnen dieser Stadt auch etwas näher bringen kann. Ihr habt aber auch natürlich schon ein schweres Einstieg gehabt jetzt diesmal. Bei der Flotilla Nummer 1 ging das ein bisschen einfacher. Ihr seid schon bis zur Blockade gekommen. Jetzt ist es natürlich auf einer anderen Ebene. Wie geht's weiter, wenn ihr alles repariert habt? Habt ihr da nochmal vor, einen Versuch zu starten, nochmal in Richtung Blockade? Und wie geht es weiter?
1: Also wir machen auf jeden Fall weiter. Die Strategie, wie man es am besten macht, wird, soweit ich weiß, noch ausgearbeitet, aber der Landkonvoi hat jetzt auch gestartet, also über Land nach Gaza zu kommen, um dort die illegale Blockade zu durchbrechen. Also die Mission gibt es auf jeden Fall auch und läuft parallel dazu. Und grundsätzlich werden wir so lange weiter segeln, bis die Blockade durchbrochen ist. Also es wird nicht aufhören und wir werden nicht leise sein, bis das sich ändert. Und grundsätzlich nochmal zu erwähnen, dass unsere Aktion hier auf dem Meer nicht unabhängig davon ist, was in Deutschland oder in anderen Staaten passiert, weil solange wir segeln, aber in Deutschland nichts passiert, ist die Flotilla nicht sicher und Israel kann eher machen, was es will, aber solange wir die Strukturen weiterhin bestehen, die den Völkermord finanzieren, solange Waffenindustrien Waffen produzieren können und Geld nach Israel fließt, ist unsere Mission auch nicht vollkommen erfolgreich und noch zu uns als AktivistInnen, das, was wir machen, ist vielleicht viel, dass wir an Repression viel erlebt, ich seit längerer Zeit nicht zu Hause bin oder sich gesorgt wird oder Menschen beschossen und attackiert wurden, aber es ist jeder Person hier bewusst, dass es nicht im Vergleich zu dem ist, was PalästinenserInnen seit Jahrzehnten durchmachen, die tägliche Bombardierung, die Folter, die Hungersnot, die erzwungene Hungersnot und ganze Auslöschung von ganzen Familien. Und ich glaube, da ist wichtig zu betrachten, dass wir keine HeldInnen oder irgendwas sind, sondern wir unsere Pflicht als Menschen machen, weil wir die Aufgabe machen, die Regierung hätten. Und wenn die Regierung versagen, dann müssen Menschen handeln. Und das ist das, was wir versuchen zu machen.
0: Ja, tatsächlich seid ihr auch dabei, euer Leben zu riskieren, um das nochmal klar und deutlich zu machen. Also so wie jetzt zumindest der letzte Angriff von dieser Spezialeinheit des israelischen Militärs auch euch angegriffen hat, war das auch ein Statement, dass sie jetzt nicht so ganz vorsichtig mit euch umgehen, sondern schon auch ja vielleicht euch Angst zu machen, euch in die Enge zu treiben, euch auch zu verschrecken und vielleicht auch von den Gewässern auch wieder wegzubringen und euch zu verscheuchen. Ihr seid sehr mutig. Ich persönlich sage jetzt erstmal viel Glück wünschen wir euch gutes Gelingen, dass ihr da zumindest mal auch weiterhin mediale und vielleicht auch nochmal politischen Druck aufbauen könnt, um den Menschen, die in Palästina ganz, wie du gesagt hast, schon jahrzehntelang Terror ausgesetzt sind und jetzt auch einer Art Genozid dieses Land sehr, sehr leiden muss. Ich finde es sehr mutig. Vielleicht auch von deiner Seite, gibt es etwas, was die Zuhörerinnen und Zuhörer hier von Politopia Magazin auch vielleicht nochmal tun können? Vielleicht so ein, zwei, drei Sätze, die du gerne denen mitgeben möchtest?
1: Gerne. Also erstmal möchte ich mich bedanken für die Möglichkeit oder die Plattform, hier über die Flotille, also vor allem über Palästina reden zu können. Und an die Zuhörerinnen und Zuhörer zu Hause vor allem der Aufruf, proaktiv zu werden und sich zu mobilisieren, auf die Straßen zu gehen, die Menschen unterstützen, die auf den Booten sind, aber vor allem die Menschen in Palästina zu unterstützen und nicht wegzuschauen zu dem, was passiert und laut zu werden, weil Palästina ist nicht weit weg oder es ist nicht unabhängig von dem, was in Deutschland passiert, weil am Ende des Menschen sind, wie dieses Leid erfahren und in einem Völkermord leben müssen und zum anderen aber wir auch ausgebeutet werden, um diese Waffen zu produzieren, wir auch Teil davon sind und das, was an Repressionen auf Palästina-Protesten passiert, im Endeffekt ein Ausprobieren ist von dem, wie weit ein Staat gehen kann, um Menschenrechtsbewegungen zu unterdrücken, dass Kameras in Berlin in Wohnungen illegal installiert werden können von der Polizei, dass Menschen sanktioniert werden, wenn sie journalistische Arbeit leisten, die nicht nur Israel-Seite involviert und Lebensgrundlagen entzogen werden. Deswegen ist es nicht eine Bewegung, die sich nur für Palästina einsetzt, sondern eine Bewegung, die sich für Menschenrechte universell einsetzt. Und jegliche Person ist herzlich dazu eingeladen, um dafür stark zu werden und nicht zu schweigen, bis wir ein freies Palästina sehen, aber eine freie Welt sehen von Unterdrückung.
0: Ja, dann bedanke ich mich erstmal bei dir, wünsche allen Beteiligten ganz liebe Grüße hier aus Frankfurt. Vielen lieben Dank für deine Worte. Das war es jetzt erstmal von meiner Seite an die Global Summit Flotilla und liebe Grüße nach Griechenland. Alles Gute, Tom. Bis dahin.
1: Vielen Dank, liebe Grüße nach Frankfurt und Deutschland.
0: Ja, danke schön. Jo, bis dahin, danke. Tom. Ciao. Ciao. So, jetzt machen wir nochmal eine kurze Pause, damit ihr das auch alles verdauen könnt, was jetzt Tom erzählt hat. Und bis gleich.

Ja, bevor ich jetzt hier die Sendung beende, würde ich tatsächlich noch ein paar Infos hier raushauen. Also es gibt eine Raddemo, Autobahnrundkurs, und der ist jetzt am Sonntag, den 10. Mai, für diejenigen, die gerne mit dem Fahrrad auch dieses Bündnis Stopp A5 Ausbau auch treffen möchten. Dann gibt es natürlich auch noch weitere Geschichten. Also es gibt tatsächlich die Todesstrafe nur für Palästinenserinnen. Das hat vorhin der Tom kurz erwähnt. Das israelische Parlament hat am 30. März diesen Jahres das Gesetz zur Ausweitung der Todesstrafe verabschiedet. Und dieses Gesetz ist zutiefst diskriminierend, so wie ich das persönlich auch sagen kann. Da ist die Todesstrafe ausschließlich für Palästinenserinnen vorzieht. Das heißt, also es verstößt eigentlich gegen mehrere Menschenrechtsabkommen, die es so gibt. Ich wollte jetzt darauf hinweisen, weil es wird einige Veranstaltungen auch zu diesem Thema geben, und die Verantwortlichen sind Palästinenser Forum Nahost. Die werden darüber aufklären. Es wird in den nächsten, Wochen und Tagen einige Vorträge darüber geben, aber auch Amnesty International wird sich dazu äußern. Das heißt, für diejenigen, die da gerne das weiterhin beobachten möchten, werden auf Palästina Forum Nahost einige Informationen bekommen. Ich werde die Webseite auch nochmal verlinken auf unserer Webseite. Und ich habe jetzt noch andere in der Stadt. Die Mahnwache zum 15. Todestag von Christi Schwundeck. Das war eine Dame, die damals in einem Sozialzentrum ermordet wurde, weil sie sich gewehrt hat, weil sie kein Geld bekommen hat, monatelang einen Sohn gehabt hat. Man hat sie dann erschossen. Und da wird am 19. Mai eine Kundgebung es geben, und gemeinsam gedenken wird es am 19. Mai ab 17 Uhr am Gallus-Frankenallee Ecke Schwalbacher Straße auch genau diese Kundgebung geben. Ja, das jetzt zu Christi Schwundeck und unserer Stadt. Dann habe ich natürlich auch noch andere, von der Deutschen Kommunistischen Partei gibt es einiges an Aufklärung. Es gibt die Grundsicherung, Angriff auf den 8-Stunden-Tag wird drüber gesprochen. Dann gibt es Genozid und Angriffskriege, die es jetzt ganz aktuell gibt. Und es ist das erkämpft, oder kann man das auch einfach wegdenken? Zum Beispiel auch die Streiks oder der Schulstreik gegen die Wehrpflicht der Schülerinnen und Schüler, das auch am 8. Mai stattfinden wird, wieder 3.0 in dem Falle. Und dann gibt es auch noch Streik Nummer 2, dass die Deutsche Kommunistische Partei da auch anzieht, und zwar die Aufrüstung, auch ein sehr wichtiges Thema. Das habe ich jetzt erstmal hier so für euch rausgehauen. Es gibt im Juli ein sogenanntes internationales revolutionäres Jugendsommercamp auf der Schwäbischen Alb. Dazu werde ich auch noch mal einen Link auf die Webseite legen. Also alle Informationen, die ich jetzt hier rausgehauen habe, werde ich euch auch auf der Webseite kurz mitgeben. Eine ganz wichtige Sache fand ich auch sehr süß, sehr, sehr nett auch, kostenlos gibt es Pastage Cuta Antifaschista. Also es wird am Samstag, den 9. Mai, ab 18 Uhr am Uhrtürmchen Bornheim Essen geben. Also so ein zu Gedenken der Befreiung von Nationalsozialismus am 8. und 9. Mai

sind. Ja, 45 letztendlich dann von der Wehrmacht, die Kapitulation der Wehrmacht letztendlich dann auch durchflogen wird. Und dazu wird es dann auch so ein Antifaschista-Essen geben am Uhrtürmchen in Bornheim. Samstag, 9. Mai ab 18 Uhr. Auch das auf unserer Webseite. Ja, das war das Politopia-Magazin, meine Lieben. Vielen lieben Dank fürs Zuhören. Heute mit einem etwas schwierigen Thema, aber ich denke, wir konnten euch inspirieren und auch einige News euch vermitteln. Wir freuen uns, wenn ihr uns schreibt auf unsere politopiamagazin.de Webseite. Da gibt es E-Mail, uns anregen, was auch immer ihr gerne mal für ein Thema haben wollt oder worüber ihr sprechen wollen möchtet, könntet. Wir freuen uns über eure Anregungen. Für diejenigen, die jetzt die Sendung heute nicht hören können, können am Donnerstag oder wenn sie jetzt donnerstags hören, dann hören Sie die Wiederholung zwischen 14 und 15 Uhr. Ja, ansonsten für diejenigen, die das alles nicht hören können, können selbstverständlich auch auf der politopiamagazin.de die Sendung in ein paar Tagen auch nachhören. Vielen Dank fürs Zuhören, sage ich jetzt erstmal. Bleibt stabil, genießt den Frühling und wir sagen Tschüss.

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Seltsame Nachrichten aus aller Welt. Beginnen wir mit einem, sagen wir mal, am Rande medizinischen Thema. Denn es gibt ja immer mal wieder Dinge, die etwas anders verkauft werden, als sie eigentlich sind. Und dass man manche Dinge in Schokolade versteckt, das wissen Deutsche seit dem Zweiten Weltkrieg. Für die, die es nicht wissen, damals gab es ja Panzerschokolade. Und das war nichts anderes als Schokolade mit Speed drin. Ja, Methamphetamine waren wohl ein großer Teil des damaligen Kriegserfolges. Soldaten, die ewig nicht müde wurden. Und dann aber, und da kommt der Begriff teilweise auch her, abgekämpft zurückkamen. Klar, wenn man sich tagelang mit Aufputschmitteln wach hält, hinterlässt das Spuren, aber da wollte ich ja gar nicht drauf hinaus. Aber wir kennen das alle, es gibt unterhalb der verschreibungspflichtigen Medikamente bei diversen Kräuterbuden und Ähnlichen immer mal wieder Angebote, die sagen, nimm unser Produkt und deine Männlichkeit wird sich verbessern. In manchen Gegenden der Welt braucht man dafür Elfenbein und Ähnliches, deshalb war das lange Zeit so begehrt. Manchmal sind es auch nur ganz besonders wichtige Kräutermischungen. In den USA allerdings ist gerade ein Mittelchen aufgefallen, das im normalen Ladenverkauf angeboten wurde. Die Original Rhino Choco. Na klar, und wer mit dem Bild des Rhinoceros und des Nashorns und seines Horns kommt, der weiß genau, in welchem Bereich des Lebens er eine Verbesserung versprechen will. Und ja, so behauptet die Verpackung dieser Schokolade, Time, Size, Stamina. Und das Ganze in einer leckeren dunklen Schokolade mit Ginseng, irgendeiner chinesischen Wurzel und gemischten Kräutern. Choco-Whip nennt sich das Ganze. Oder wir sollten vielleicht jetzt in die Vergangenheitsform gehen und sagen, nannte sich das Ganze. Denn irgendwann haben sich mal ein paar Leute über dieses Produkt hergemacht und geguckt, was ist denn eigentlich wirklich drin? Und nach den Erkenntnissen der Chemiker kann man sagen, dieses Produkt hat zu großer Wahrscheinlichkeit sein Versprechen erfüllt. Denn es enthielt neben Ginseng, anderen asiatischen Wurzeln und vielen interessanten Kräutern ein Bestandteil namens Tadalafil. Tadalafil. Und das ist gleichzeitig der Stoff, in der in einer dieser blauen Pillen wirkt. Cialis nennt sich das Zeug wohl und das hat man dann rausgefunden, als diese Schokolade von der Food and Drug Administration überprüft wurde. Und damit kann man sagen, nach allem, was man über diese Mittelchen weiß, wird diese Schokolade tatsächlich geholfen haben bei Stamina und so weiter und so fort. Allerdings war natürlich das Untermischen eines echten Potenzmittels in eine Schokolade, die nur auf Kräuterbasis wirkt, hinreichend illegal, um dieses Produkt jetzt aus dem Markt zu nehmen. Aber so ist das mit den Nahrungsergänzungsmitteln. Wenn sie denn ihren Zweck wirklich erreichen sollen, dann hilft es manchmal, mit der Chemiekeule nachzuhelfen.
auch wenn man das dann auf der Packung nicht deklariert. Und dann denken die Leute, wow, dieser Ginseng, der hat mir aber wirklich geholfen. Und haben hoffentlich keinen Herzfehler.

Kennt ihr das mit dem spektakulären Handy-Foto-Film, was dann doch ein bisschen schief gegangen ist? Einen solchen Fall gab es gerade in Korea, genauer gesagt in Südkorea. Und das war ein teurer Schnappschuss. Und es ging nicht um irgendein spektakuläres Örtchen, wo man ein Selfie machen will, sondern es geht um Menschen in hoher Position. In diesem Fall im wahrsten Sinne des Wortes, denn es geht um einen Kampfpiloten, der wollte vor seiner Versetzung nochmal so ein richtig spektakuläres Abschiedsfoto von sich haben, um das hinzukriegen, hat er sich mit zwei Kameraden verabredet. Der Plan war, gemeinsam in der Luft zu sein. Er macht ein paar interessante Manöver, wird dabei fotografiert und hat dann die großartigen Andenken an diese Zeit seines Lebens. Aber so etwas kann man, wenn man das richtig spektakulär haben will, auch mal schief gehen. Zum Glück waren die Maschinen bei den Manövern nicht besonders schnell. 580 km/h ist nichts für ein Kampfflugzeug. Aber man sollte auch nicht zu schnell sein, wenn man so ganz, ganz exakte Bewegungen machen will. Der Pilot, um den es ging, nämlich der zog seinen Jet auf die Seite, näherte sich dann seinem benachbarten Flugzeug für die spektakuläre Aufnahme an. Allerdings hatte er sich ein bisschen verschätzt und es kam tatsächlich zum Kontakt zwischen den beiden Flugzeugen. Genauer gesagt hat er mit seinem Heckleitwerk die Tragfläche seines Kollegen gerammt. Zum Glück für die beiden Piloten ging das Ganze glimpflich aus. Die Schäden blieben hinreichend gering, um beide Maschinen sicher zur Erde zurückzubringen. Aber wie das bei modernen Kampfjets ist, da braucht es nicht viel, um einen großen Schaden zu erzeugen. 88 Millionen, allerdings südkoreanische Won. Das übersetzt sich in etwa 50.000 Euro. Entschuldigung, verlesen. 880.000 südkoreanische Won war der Schaden. Das übersetzt sich in eine 500.000 Euro. Und ursprünglich sollte der Pilot verknackt werden, diese Summe zu zahlen. Das wäre ihm wahrscheinlich in diesem Leben nicht mehr möglich gewesen. Aber die Strafe wurde jetzt reduziert und er kommt mit 50.000 Euro weg. Das sind die 88 Millionen südkoreanische Won. Mit der Begründung, dieser Pilot lenkt ja nun schon seit 15 Jahren sicher Kampfflugzeuge. Und andere Piloten haben solche Aufnahmen auch schon gemacht. Erst sollte er also quasi für den ganzen Schaden dastehen. Jetzt steht er nur noch für 10% gerade. Aber immer noch eines der teuersten Handyfotos der Welt. Aber wenn der Pilot im anderen Flugzeug im richtigen Augenblick abgedrückt hat, wahrscheinlich eins der wenigen Handyfotos einer Kollision von zwei Flugzeugen.

Und im Prinzip ist dieser südkoreanische Kampfpilot noch glimpflich davongekommen, jedenfalls im Vergleich zu anderen Leuten, die Dinge mit Handys gefilmt haben. Vor allem sollte man dabei aufpassen, wenn man sich selber filmt, wie man gegen Regeln verstößt. Um über diesen Satz nachzudenken, hat eine 25-jährige Schweizerin jetzt viel Zeit. Genauer gesagt hat sie dafür 4 Jahre Zeit. Denn so lange muss die 25-Jährige ins Gefängnis für zu schnelles und zu gefährliches Fahren. Was war passiert nun? Diese 25-Jährige, die hat einen Ex-Freund. Gegen diesen Ex-Freund war ein Strafverfahren anhängig. Worum es dabei geht, steht leider nicht in dem Artikel. Aber jedenfalls wurde im Zusammenhang mit diesem Strafverfahren ihr Handy konfisziert und kontrolliert. Und auf diesem Handy fanden die Polizisten diverse Videos von eindeutig strafbaren Handlungen. Und in der Schweiz muss man zu schnell fahren und hat dann ganz schnell den Bereich der Ordnungswidrigkeit verlassen. Denn es gibt in der Schweiz die sogenannte Rasa-Grenze. Die ist erreicht, wenn man 80 km/h oberhalb des Tempolimits ist. Nun ja, 80 km/h oberhalb des Limits, das ist schon ein Haufen Zeug. Das ist natürlich ein viel mehr Haufen Zeug, wenn man in einer Spielstraße unterwegs ist. Aber da macht die Schweiz keinen Unterschied, ob in der Spielstraße 80 km/h zu schnell oder auf der Autobahn. Beides sind Straftaten und als die Polizisten das konfiszierte Handy dieser 25-Jährigen angeschaut haben, da waren sie dann schon ein bisschen verblüfft. Denn sie fanden auf diesem Handy mehrere Videos, wo sich die Besitzerin des Handys dabei gefilmt hat, wie sie auf Schweizer Autobahnen mit etwas erhöhter Geschwindigkeit unterwegs war. Insgesamt 5 Videos waren drauf, bei denen sie oberhalb der 200 km/h-Grenze unterwegs war. Das Video, um das es in diesem Verfahren vor Gericht dann ging, da war sie 238 km/h schnell gewesen. Wie gesagt, die Polizei hat diese Videos durch Zufall gefunden. Aber dann konnten sie nicht anders und haben Anklage erhoben. Und der Richter sagte, vor allem die Häufigkeit und die Wiederholung der Verstöße ließen darauf schließen, dass die Dame damit nicht aufhören wolle. Wäre sie nur einmal mit 238 km/h festgestellt worden auf ihren eigenen Videos, dann hätte das Ganze resultiert in einer Freiheitsstrafe von 26 Monaten. Da sie allerdings Wiederholungstäterin war, haben sie die Höchststrafe genommen, die man in der Schweiz für Rasen kriegen kann. Und das sind 4 Jahre hinter schwedischen Gardinen. Der Richter hörte sich zwar die Einlassungen der Angeklagten an, sie habe nach der Beziehung zu ihrem Ex-Freund Emotionen herauslassen wollen. Und ja, sie stand zum ersten Mal vor Gericht. Aber wenn sie das so häufig und in diesen Geschwindigkeiten aufnimmt, sagt das Gericht, dann ist sie zwar das erste Mal vor Gericht, aber auf keinen Fall Ersttäterin. Dass sie kurz vor dem Prozess nochmal mit einem Auto in der Leitplanke gelandet war, hat bestimmt der ganzen Sache auch nicht geholfen.
Was lernen wir daraus nun, wenn ihr Videos auf euren Handys habt, die euch bei Dingen zeigen, die nicht legal sind? Bringt ihr euch damit ganz schön in Gefahr? Und wenn ihr im Urlaub durch die Schweiz unterwegs seid und denkt, ich hab's wirklich, wirklich eilig, lasst es. Denn ja, diese Strafen sind nicht nur Schweizern vorbehalten. Fahr schneller als 200 und du gehst in den Knast. So wie diese 25-Jährige, die gerade das Problem hatte, dass die Polizei ihr Handy konfisziert hatte im Rahmen eines Strafverfahrens gegen ihren Ex-Freund, um darauf 5 Videos zu finden von der jungen Frau, wie sie jeweils mit über 200 km/h auf schweizerischen Straßen unterwegs war. Datenschutz und Datensicherheit nicht beachtet, 4 Jahre Knast.

Bleiben wir für einen Augenblick im weitesten Sinne bei Verkehrsdelikten. Diesmal allerdings in Deutschland und diesmal geht es um seltsames Verhalten von seltsamen Menschen, in diesem Fall einem Bauern. In Großpostwitz, genauer gesagt im Ortsteil Kosul, da kam es nämlich am Sonntagabend zu einer sehr seltsamen Begegnung. Nachbarn eines 68-Jährigen nämlich hatten sich beschwert, dass der Mann auf seinem Grundstück herumschieße. Gut, die Polizei war da noch nicht so ganz schnell alarmiert. Aber als die Polizei auf dem Weg dorthin war, bekam sie noch einen Anruf, nämlich, dass der Mann nun mittlerweile auf seinem Traktor sitze und damit losgefahren sei. Und da wurde dann die Polizei doch ein bisschen schneller und hatte sich sehr beeilt, den Mann zu stoppen. Und ja, tatsächlich, sie fanden diesen Bauern auf seinem Traktor mit einer Waffe, auf dem, naja, wir können nicht Armaturenbrett sagen, aber ne, also in seinem Fahrzeug. Es stellte sich zum Glück heraus, dass es sich bei der Waffe um eine Schreckschusspistole handelte. Aber trotzdem wird der Mann nun einige Probleme bekommen. Inwieweit das Schießen mit einer Schreckschusswaffe tatsächlich justiziabel ist, das wird man herausfinden. Aber natürlich hat man bei diesem Mann dann einen Alkoholtest durchgeführt. Der endete bei 2,1 Promille Blutalkohol. Und bei einer Durchsuchung des Grundstücks und der Wohnung des Traktorfahrers wurden noch mehrere Schusswaffen und Munition entdeckt, die er selbstverständlich alle ohne Erlaubnis besaß. Nun hat er ein Strafverfahren am Hals wegen Verstoßes gegen das Waffengesetz. Ja, und bei 2,1 Promille ist man auch beim Traktor absolut nicht mehr fahrtauglich, deshalb wegen Trunkenheit im Verkehr. Was der Mann vorhatte, das sagt uns der Artikel leider nicht. Wollte er einfach nur ein bisschen betrunken durch seinen Kaff fahren, dabei gelegentlich Schreckschüsse loslassen? Oder war der Plan ein Sinistra? Werden wir nicht erfahren, aber am Sonntagabend hat ein Mann in Großpostwitz erst mit einer Schreckschusswaffe um sich geschossen und sich dann besoffen auf seinen Traktor gesetzt. Mit der Waffe auf dem Armaturenbrett. Er kann froh sein, dass er nicht in den USA war.

Seltsame Nachrichten aus aller Welt ohne künstliche Intelligenz. Das ist möglich, aber sinnlos. Gehen wir zu diesem Zweck erstmal nach Südafrika. Da ist man offensichtlich der Meinung, dass man sich bei der Artificial Intelligence irgendwie weit nach vorne positionieren will. Und was macht man so als Organisation, die etwas voranbringen will? Man schreibt ein Papier dazu und genau das ist in Südafrika passiert. Da wurde nämlich zum Probelesen die National Policy on Artificial Intelligence veröffentlicht. Und nach wenigen Kommentaren wieder zurückgezogen. Denn wenn man sich auf die Fahnen schreibt, dass man Exzellenz in künstlicher Intelligenz erreichen will, dann wäre es sinnvoll, zumindest in der Lage zu sein, sie vernünftig einzusetzen. Und woran erkennt man, dass diese National Artificial Intelligence Policy größtenteils von einer KI geschrieben worden ist? Nun, es sind Halluzinationen enthalten. So wurde festgestellt, dass 7 der dort zitierten Papiere in der Liste der zitierten Papiere überhaupt nicht existierten. Und das ist ja ein typischer Fehler von künstlicher Intelligenz. Nicht genaue Quellenstudien zu machen und nicht nochmal genau zu gucken, ist denn das wirklich vorhanden, auf was wir uns hier beziehen, oder war das nur irgendwo anders irgendwie eingefügt? Jedenfalls konnte man anhand der Fehler feststellen, dass die National Artificial Intelligence Policy größtenteils KI geschrieben war und größtenteils nicht hinreichend von Menschen wieder überprüft. Und so haben diese nicht vorhandenen zitierten Quellen dafür gesorgt, dass diese National Artificial Intelligence Policy einstweilen wieder zurückgezogen wurde. Tja, ihr Lieben, wenn man Exzellenz in künstliche Intelligenz beweisen will, dann tut man das am besten nicht, indem man schon beim Eröffnungspapier zeigt, dass man die Schwächen der künstlichen Intelligenz nicht erkannt hat.

Bleiben wir noch einen Augenblick bei künstlicher Intelligenz und wie schön sie auszutricksen ist. Länder oder besser gesagt Services, bei denen Menschen über Online-Service zeigen müssen, wie alt sie sind, haben ja schon viele Versuche gemacht, das ganze Verfahren zu vereinfachen. Wir wissen, hier ist es dann manchmal notwendig, tatsächlich zu einem echten Menschen zu gehen mit einem echten Ausweis und zu zeigen, ja, ich bin 18, es kann bestätigt werden. Manche Firmen haben es versucht mit Fotos und Videos. Und natürlich kam irgendjemand auf die Idee, hey, das ist doch ein optimales Zielgebiet für künstliche Intelligenz. Und so wurden ganz speziell in Großbritannien von mehreren Firmen Altersverifikationssysteme ausgerollt, die quasi darauf beruhten, dass man sich anguckt, wer denn da vor der Kamera am Rechner sitzt. Und hat gesagt, unsere KI ist gut genug, das ziemlich genau abzuschätzen, ist der Mensch alt genug oder nicht alt genug für die Seite, die er sehen will. Allerdings haben die Jugendlichen in Großbritannien relativ schnell rausgefunden, wie man diese KI einfachst besiegt. Denn offensichtlich hat die KI das Vorhandensein von Schnurrbärten als eindeutiges Zeichen für alt genug betrachtet. Und da kam dann der Edding ins Spiel. Oder was auch immer die britischen Jugendlichen benutzt haben, um sich einen falschen Schnurrbart aufzumalen. Jedenfalls die KI war nicht schlau genug, um es zu erkennen. Und so gehören zu dem Drittel der britischen Jugendlichen, die gesagt haben, es war gar nicht so schwierig, die Altersbegrenzungen zu umgehen. Ziemlich viele, die es geschafft haben, indem sie sich einen falschen Schnurrbart aufgemalt oder aufgeklebt hatten. Denn offensichtlich ist die KI der Meinung, unter 18 Jahren oder unter 16 Jahren wird niemand einen Schnurrbart tragen. Meistens richtig, aber nicht hinreichend für eine Alterskontrolle, solange es falsche Schnurrbärte gibt. Und als die britischen Jugendlichen gefragt wurden, wie schwierig ist es denn eigentlich für euch, so diese Altersverifikation zu umgehen, sagten 52% der Befragten, kinderleicht. Jedenfalls der über 12-Jährigen, unter 12 waren es nur 41%, die gesagt haben, kinderleicht. Und warum wollte man Altersverifikationssysteme umgehen? Nicht, was ihr denkt. Oder es wurde hier nicht gefragt. Nein, nein, es ging nicht um Nacktbilder, sondern um Zugang zu Social-Media-Plattformen, 34%. Oder um Zugang zu einem Spiel ab 18 zu bekommen, 30%. Oder für Messaging-Apps, 29%. Was auch noch als spannendes Randergebnis dieser Umfrage rauskam, 26% der Eltern fanden es völlig okay, dass ihre Kinder die Altersgrenzen umgehen, weil sie der Meinung sind, das, was der Staat als kindergefährdend ansieht, sehen wir jetzt einfach mal nicht so. Aber wie gesagt, das Spannendste an dieser Altersverifikation ist der Teil, wo der Nutzer aufgefordert wird, die Kamera anzustellen und dann wird eine KI überprüfen, wie alt du bist anhand deines Gesichts.
Und ein falscher Schnurrbart reichte bei 13-Jährigen, um diese Alterskontrolle zu umgehen. Da muss die KI wohl noch lernen.

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1: Und hattet ihr auch gedacht, es geht im Wesentlichen um Pornografie bei der Altersschutzumgehung der unter 16-Jährigen? Vielleicht wurde das auch nicht so genau in der Umfrage aufgenommen, aber Australien übernimmt ja eine ähnliche Geschichte, was Altersverifikation angeht, wie Großbritannien. Allerdings in Australien haben die Firmen einen anderen Weg gewählt. In Großbritannien, wie wir eben gelernt haben, wurden dann unter anderem Dinge wie KI implementiert, um zu gucken, ist denn der Mensch alt genug? Australien offensichtlich war als Markt für solche Maßnahmen nicht groß genug. Aus dem Grund haben die großen Porno-Videofirmen etwas ganz anderes gemacht. Sie haben nämlich den Zugang für Australier zu ihren Seiten regional eingeschränkt. Sprich, du kommst aus Australien, dann kommst du hier nicht rein auf unsere Pornseite. Denn so sagen die Firmen, das hat sich für uns jetzt nicht wirklich gelohnt, für die paar Australier da diese Altersverifikationssoftware bei uns einzuführen. Insofern kann man jetzt aus Australien auf die großen Seiten YouPorn, Pornhub, RedTube, Tube8 und so weiter und so fort aus Australien offiziell nicht mehr zugreifen. Und ratet mal, wozu das geführt hat. Manchmal braucht man ja einen äußeren Anlass, um sich mit spezifischen Dingen im Netz zu beschäftigen. Und auch für die normale Nutzung des Netzes empfehlen ja viele Leute die Nutzung eines VPN. Also eines Netzwerkes, was die eigene IP verschleiert und in diesem Fall dazu genutzt werden kann. Der Porno-Video-Bude vorzuspielen, ich bin gar nicht in Australien. Eigentlich bin ich in den Niederlanden, mein Junge, oder in den USA. Oder in Japan, also irgendwo, wo das ganze Gesetz nicht so hielt. Und genau das machen die Australier. Es hat einen Schub gegeben wie noch niemals zuvor. So kann es passieren, dass die Initiative einer Regierung Pornos bei uns wirklich nur noch ab 18 dazu führt, dass erstens die Pornobetreiber sagen, ach, für euer pisseliges Land eine KI einzusetzen und eine Altersverifikation zu machen, ist uns doch zu anstrengend. Dann gibt's halt keine Pornos mehr für euch. Und dann in der zweiten Instanz dazu führt, dass sich Leute ein bisschen mehr mit dem Internet beschäftigen und das installieren, was aus Sicherheitsgründen sowieso nicht völlig falsch ist. Ein VPN und wenn es in diesem Fall nur dazu dient, zu verschleiern, dass man aus Australien ist, nimmt es doch auch so den einen oder anderen Angriffsvektor raus, wenn es um die Sicherheit des eigenen Rechners geht. Also eigentlich muss man der australischen Bestrebung, die unter 18-Jährigen vor Pornos zu schützen, sehr loben, weil sie die Gesamtsicherheit des Internets erhöht hat.

war mir nicht klar, dass Pokémon immer noch so sehr ein Thema sind, dass man auch heute noch für Pokémon-Karten riskante Dinge tut. Und ja, das tun Menschen offensichtlich, denn vor einem Best Buy, also der Supermarktkette Shop in Pasadena in den USA, da hatte sich genau das gebildet, was man üblicherweise von Apple-Shops früher kannte. Nämlich eine Schlange mit Menschen vor der Tür, die dort nächtigen wollten, um wirklich als allererste die neuen Pokémon-Karten zu kriegen. Aber offensichtlich hat jemand versucht, sie auszustechen. Denn Mitarbeiter dieses Supermarkts, die routinemäßig mal so geguckt haben auf den Videokameras, was sich gerade so in ihrem Laden tut und vielleicht auch gucken wollten, was tut sich denn so vor der Tür bei den Pokémon-Verrückten, die stellten fest, dass sich ein Mensch innerhalb ihres Supermarkts befand. Um 1 Uhr morgens ist das etwas, was hinreichend seltsam ist, um dann die Polizei zu rufen. Der Best Buy-Mitarbeiter traf sich dann mit der Polizei vor der Tür, um mit einem Schlüssel reinzugehen und zu gucken, was denn da los ist. Im Inneren jedenfalls, da fanden sie den 45-jährigen Patrick Keys. Der offensichtlich versuchen wollte, die sich am Morgen erbildende Schlange vor der Tür des Supermarktes dadurch zu umgehen, dass er die Nacht bereits im Supermarkt verbringt. Da es keine Anzeichen für irgendeinen gewaltsamen Einbruch gab, gehen die Menschen dort davon aus, dass der Mann sich hat einschließen lassen. Also sozusagen das Ende der Öffnungszeit in einer stillen Ecke verbracht. Aufgepasst, dass ihn kein Mitarbeiter sieht, und als sie alle gegangen sind, dann sicher gewesen, ich bin als Erster im Supermarkt. Dann hätte er halt allerdings nicht vor den Videokameras herumgehen sollen. So nämlich ist unser 45-Jähriger dann doch nicht der Erste in der Schlange, wenn es um die neuen Pokémon-Karten geht. Denn ich denke nicht, man will ihn rechtzeitig wieder freigelassen haben. Ob da jetzt ernsthaft eine Anklage erhoben wird, weil offensichtlich hat der Mann nichts Wirkliches angestellt, wird die Zeit zeigen, und diese Nachrichten werden uns, glaube ich, aus Pasadena dann hier in Europa nicht mehr erreichen. Aber auf der Jagd nach den neuesten Pokémon-Karten nicht ganz früh sich vor die Tür stellen und dort übernachten, sondern sich im Supermarkt einschließen lassen, um sich dann morgens um 1 erwischen zu lassen. Das hat schon eine neue Qualität von Ich will haben.

Irgendwie komme ich aus dem Illegalen heute nicht ganz raus bei den seltsamen Nachrichten aus aller Welt. Aber der Fall, der gerade vorm Salzburger Landesgericht verhandelt wurde, der ist nun wirklich zu schön. Da geht es um schweren Betrug. Und um Drogen oder besser gesagt Nicht-Drogen.

Was der ORF da schreibt, ist doch, also wenn es nicht vom ORF käme, würde ich sagen, okay, ich muss hier wirklich nochmal die Quellen checken. Aber der Mann, um den es gehen soll, besser gesagt die beiden Männer, die um die es gehen soll, die waren in Wien, ursprünglich aus Serbien und haben dort einen Sprachkurs absolviert. Und da gab es wohl irgendeine Geschichte mit der Kursgebühr des Ganzen. In der Sprachschule jedenfalls, da sei auch ein Informant der Polizei gewesen. Und der hatte gesagt, okay, ich kann für die Differenz bei dieses, also für dieses Geldproblem, was ihr mit der Sprachschule habt, da kann ich für einstehen. Allerdings müsste der Serbe oder müssten die Serben dafür etwas Illegales tun. Nämlich ein Kilo Kokain besorgen. Nun, so sagte der Serbe, Zugang zu Kokain habe er nun eigentlich nicht gehabt. Aber er sei auf den Deal trotzdem eingegangen. Und was macht man, wenn man kein Kokain hat? Nun, man nimmt irgendetwas anderes, was so aussieht und hofft, dass die Gegenseite keine Ahnung hat, wovon sie genau redet.

Jedenfalls, die beiden Serben, die haben dann versucht, den Polizeiinformanten zu täuschen, indem sie nicht etwa Kokain besorgt hatten, sondern einfach in den nächsten Supermarkt gegangen sind. Dort selbst haben sie ein Kilo Kartoffelpüreepulver besorgt. Das Ganze wiederum neutral verpackt. Und es kam, wie es kommen musste. Bei der Übergabe war dann plötzlich die andere Seite kein Kokaininteressierter mehr, sondern die Polizei. Und ich kann mir nur schwer vorstellen, wie entgleist die Gesichtszüge waren, als sie bei der Festnahme feststellten, nun ja, er hat hier ein Kilo Pulver besorgt, aber es war kein Kokain. Es sollen dem Vernehmen nach sogar noch Reste der Kartoffelpulververpackungen übrig geblieben sein. Aber so ist das Verfahren deutlich leichter geworden für die Beteiligten. Die Serben, die dann doch kein Kokain liefern konnten und deshalb Kartoffelpüreepulver abgeliefert haben, die müssen jetzt nur wegen schweren Betrugs vor Gericht sich verantworten. Da das Ganze, die Wertgrenze, die gilt wohl in Österreich bei 27.000 Euro, überschritten hatten, war das kein normaler Betrug mehr, sondern schwerer Betrug. Aber trotzdem ging das Ganze noch milde aus. Am Ende des Tages wurden sie zu einer Bewährungsstrafe verknackt, denn erstens waren sie ja von einem Polizeiinformanten aufgefordert worden, dieses Verbrechen zu begehen und ein Kilo Koks zu besorgen. Und zweitens hatten sie nun wirklich nicht mit Rauschmitteln zu tun, sondern nur mit Kartoffelpüree.

Und das war's dann auch für heute mit seltsamen Nachrichten aus aller Welt. Im Nachbarstudio macht sich Virus Musikradio bereit. Und ich kann schon erkennen, mit Studiogast. Also, viel Spaß weiterhin bei Radio X an diesem internationalen Tag des Radios.

0: Ihr hört Virus Musikradio auf der 91,8 und ihr hört eine neue Ausgabe von ZURP. ZURP, das ist kurz für zur Playlist hinzufügen und das ist eine Sendung über die lokale Musikszene. Wir haben öfter mal geladen Musiker oder auch Veranstalter oder Musikjournalisten oder Komponisten und heute haben wir quasi einmal alles in Form von unserem Studiogast Nirk. Nirk ist nämlich Musiker, Komponist, Produzent, Jammer, Veranstalter, Booker und auch Künstler.
1: Das hört sich jetzt sauspannend an. Nirk, willkommen.
2: Hallo, danke, dass
1: ich
2: hier sein darf.
1: Gibt es was du nicht kannst? Das hört sich ja an, als würdest du echt alles machen können.
2: Oh, ich kann sehr schlecht Kuchen backen. Das funktioniert gar nicht.
1: Dann tschüss.
2: Es war mir eine Ehre, hier zu sein. Bis zum nächsten Mal.
0: Wir versuchen jetzt irgendwie mal einen Anfang zu machen, um uns dir anzunähern. Würdest du denn sagen, es gibt einen Schwerpunkt unter all diesen Sachen, die du machst?
2: Ja, also die ganze Kunstgeschichte hat mit dem Bass angefangen. Das war der erste Zusammenfügung, also der erste Kontakt zur Kunst, den ich hier hatte, mit 14.
0: Und wie ging das Ganze los? Über die Schule oder Elternhaus?
2: Nein, ihr seht ja selber gerade, ich bin in Krücken hier und ich war früher Leistungssportler und dann hatte ich diesen Unfall und ich war 8 Monate lang in Krücken und ich wusste nicht, was ich mit meinem Leben anfangen sollte, weil ich habe wirklich nur trainiert den ganzen Tag und dann habe ich angefangen, Bass zu spielen.
0: Warum denn gerade Bass? Die meisten wollen ja Gitarristen werden. Bass ist ja meistens eigentlich die Stelle, die am schlechtesten zu besetzen ist in der Band.
2: Ich wollte eigentlich Drummer werden. Und das war in der Schule, haben die dann so eine Rockschool gemacht. Und dann kam der Tag, wo die ganzen Lehrer kamen. Und mein Kumpel, der wollte Gitarre spielen. Und ich bin da hingekommen, ich habe gesagt, so, hey Carlos, ich will Drummer werden. Und dann war bei Isidro da und Isidro, ja, ich mach Drums. Und ich so, scheiße, wir können ja nicht 2 Drummers in die Band haben. Habe ich Carlos
0: gesagt. Gibt's auch.
2: Gibt's auch. Das ist dann das, was man so als Double Bass nennt, oder? Auf jeden Fall habe ich Carlos da gefragt, so, hey Carlos, es sind 3 Gitarristen, 1 Drummer, was kann ich spielen? Und sagt er, Bass. Und ich so, was ist das? Sagt er, wie eine Gitarre, nur 2 Saiten weniger. Und ich so, das klingt cool, damit kann ich was anfangen.
1: Und es war auch auf Anhieb, hat dir das Instrument gefallen?
2: Ich habe es geliebt. Also die tiefen Töne, ich habe früher schon, wo ich klein war, immer so meine Soundanlage gehabt und immer so Ultra-Bass reingemacht. Weißt du, und ich habe immer die Bässe geliebt und dann hatte ich das Instrument in meiner Hand und Hammer. Wirklich auch so, ich habe früher 5 Stunden am Tag trainiert, von Montag bis Freitag und ich konnte diese ganze Zeit nichts machen. Ich war nicht so der Typische, der ausgegangen ist, mit Freunden unterwegs war. Ich war immer nur am Trainieren. Und dann habe ich halt das mit dem Bass gemacht und nach 1 Jahr war ich dann gut. Also da habe ich schon direkt mein erstes Konzert hatte ich tatsächlich nach 1 Monat, nachdem ich Bass angefangen habe.
0: Wow.
2: Es war eine Katastrophe. Sehr schlecht gelaufen. Wir waren dann 1 Jahr später wieder in der Location und so, hey, wir sind's, die Honeys, können wir mal wieder hier spielen? Wir hatten dann auch, da hatten wir noch nicht den Plattenvertrag, wir waren aber schon da so im Gespräch und da hat der Typ knallhart gesagt, so, nee, ihr seid zu schlecht.
0: Mit welcher Musik hast du denn angefangen, stilistisch?
2: Funk Rock. Red Hot Chili Pepper, das waren so unsere Anfänge. Also Flea, alles, was ich gelernt habe, war vom Flea.
1: Ja, vor allem als Basser ist natürlich dann auch Flea ein gutes Beispiel, ein gutes Vorbild.
2: Hammer.
1: Definitiv.
0: Ich würde sagen, wir hören auch einfach jetzt schon mal in eine deiner eigenen Bands rein. Davon, das werden wir später noch merken, gibt es mehrere. Aber wo wir gerade bei dem Thema Funk sind, passt das ja vielleicht eigentlich ganz gut. Das wäre jetzt dein Musikprojekt Wrong Vagabonds, die es auch schon seit 10 Jahren gibt.
2: Korrekt.
1: Dann hören wir mal rein, würde ich sagen.

0: saugeil. Das war Midweek Blues von den Wrong Vagabonds. Das ist ein Funk and Soul Duo von dir, Nirk, und Recycled Material. Wer versteckt sich denn hinter dem Namen Recycled Material?
1: Ja, also Wrong Vagabonds, wir sind zu zweit. Ich mache die Musik und Recycled Material ist Carlos, der ist der Sänger. Er macht die ganzen Texte und die Gesangsmelodien, macht auch immer sauschöne Backings, also sowas, der immer so aufbaut.
2: Ich muss mal kurz mal einhaken. Warum heißt jetzt Carlos Recycled Materia? Warum hat er innerhalb der Band nochmal einen eigenen Namen?
1: Gut. Uns gibt es schon seit 10 Jahren und er hatte auch schon 5 verschiedene Namen. Keine Ahnung.
2: Aber das ist sein Name als Musiker oder macht er irgendwas tatsächlich aus recyceltem Material?
1: Nein. Ich glaube... ich weiß es nicht, ich kann da jetzt nichts dazu sagen, aber mittlerweile ist es so sein Künstlername, den er beibehalten hat. Er hat auch auf Spotify ein paar andere Songs von ihm, also es gibt noch 2 weitere von ihm, die außerhalb von den Wrong Vagabonds sind, die hat er unter Recycled Material veröffentlicht. Mhm. Brutal geiler Sänger aus Südafrika und der hat halt, wenn der singt, der ist halt einer der authentischsten Sänger, die ich kenne in Deutschland, also mit denen ich auch zusammengearbeitet habe.
0: Und wie ist das entstanden dann?
1: Wir waren mal in der Jam-Session vom Club Voltaire. Und da haben wir uns kennengelernt. Und dann habe ich gesagt so, hey, wie sieht's aus? Hast du mal Bock? Komm mal zu mir ins Studio und wir machen einen Song zusammen. Und dann haben wir den ersten Song gemacht, der heißt The Real Thing. Und dann hat's geflowt. Und dann nach 3 Monaten haben wir gesagt, hey, voll geil, wir treffen uns andauernd. Und nach 3 Monaten hatten wir das erste Album fertig.
2: Das ist aber wirklich sportlich.
1: Ja, und es ist mir noch nie so passiert. Es war halt sehr cool, weil alle Lebenserfahrungen, die ich in diesem Moment gemacht hatte, hatte Carlos auch so. Und dementsprechend, wenn ich mal Herzdrama hatte, hatte er auch Herzdrama und hat einen Text drüber geschrieben. Wenn es mir gut ging, ging es ihm auch gut und dann hat er auch einen Text geschrieben. Und diese Symbiose, die hatte ich bis jetzt mit keinem anderen Künstler. Das war
2: also
1: nur
2: eure Herzen haben sich verschaltet.
1: Aber wie, die Seelen waren verknüpft.
2: Wie ging das denn weiter mit der Band?
1: Also wir sind zum 7. Mal wieder zusammen, weil wir eigentlich sind wir so eine Sommerliebe sozusagen. Wenn wir beide pleite sind, fangen wir im Sommer an Musik zu machen. Dann zerstreiten wir uns wieder und dann ist erstmal wieder Piano. Und ja, jetzt gerade ist es halt wieder so ein Moment. Wir haben jetzt 2 Jahre eigentlich keine Musik mehr gemacht zusammen und jetzt haben wir wieder ein paar Konzerte. Und es ist schön, es ist cool.
2: Kann man euch denn hier in Frankfurt oder Umgebung irgendwann live sehen?
1: Ja, vielleicht, vielleicht.
2: Ist aber noch nicht spruchreif.
1: Wir machen gerade sehr viele Privatveranstaltungen. Dementsprechend ist das nicht öffentlich. Aber das letzte Konzert, was wir hatten, war im Schöpsche Keller mit Band. War sehr, sehr, sehr geil. Moment schon mal.
2: Nein. Da war doch noch was.
1: Da ist ja noch was. Ich glaube, nächsten Freitag, der 15. Ja, spielen wir in Wiesbaden am Kranzplatz fest. Das ist ein öffentlicher Gig.
2: Okay.
1: Da spielen wir wiederum nur als Duo. Aber ja, da kommt vorbei.
2: Hast du die Uhrzeit vielleicht auch noch im Kopf?
1: Im Kopf? Nee. 17 bis 19 Uhr.
2: Und wer euch weiter verfolgen mag, der kann ja vielleicht auch auf euren Instagram-Kanal,
1: genau.
2: Homepage, Facebook.
1: Instagram sind wir da.
2: Unter Wrong Vagabonds.
1: Genau, wrong, wie falsch, Punkt, Vagabonds.
0: Aber wie macht ihr das denn, wenn ihr dann live spielt? Jetzt sagst du nur als Duo beim nächsten Mal, aber auf der Aufnahme hört man ja schon ein paar andere Instrumente noch.
1: Ja, dieser Song, den spielen wir nicht live als Duo, weil hier wirklich jedes Instrument real eingespielt wurde. Die Drums sind sehr stark von Duschko Manuschev. Die anderen Songs sind ein bisschen Elektroniker angehaucht. Und wenn wir als Duo spielen, dann wir produzieren alles im Studio, ich spiele alles ein und dann live machen wir quasi das Playback an und Bass und Gesang ist live performt und der Rest kommt vom Band.
0: Ja, dann würde ich sagen, hören wir doch mal einen anderen Song von euch rein.
1: Oh, der ist sexy.
0: Viel Spaß.

0: Das war White Smoke von den Wrong Vagabonds, dem Musikprojekt von Nieck, dem Tausendsasser, den wir heute live in der Sendung zu Gast haben. Wir hören als nächstes gleich auch noch in ein anderes Musikprojekt von dir rein, und zwar ein brandneues namens First Bite. Ich muss erstmal fragen, woher kommt denn der Name First Bite?
1: Da kann ich leider noch nichts dazu sagen, weil es ist vor 2 Wochen entstanden, dass die Band mich angefragt hat, ob ich dabei sein will. Und ich war vor 2 Wochen in der Schweiz, also da ist so quasi unser Proberaum, wir sind von ganz Deutschland vermischt. Und das war mein erster Kontakt mit denen. Und der Song, den wir gleich spielen, das ist gar nicht mal eine Produktion, das ist die Probe. Wir haben die Probe aufgenommen und das ist geil, hammergeil. Komplett mal was anderes, weil ich bin eher Funk Soul und das ist Hard Rock. Ja.
0: Dein Wohnsitz, wo ist der denn eigentlich?
1: Torre del Mar in Malaga.
0: Nein, dein Ernst?
1: Ja.
0: Wir hören später ja noch, wie untriebig du in Frankfurt bist und was du hier alles treibst. Und jetzt höre ich, dein Wohnsitz ist ganz woanders, in Spanien. Mhm. Und wie funktioniert das dann auch noch mit einer Band in der Schweiz?
1: Also wie gesagt, wir hatten bis jetzt eine Probe. Und ich muss sagen, das ist bis jetzt wahrscheinlich einer der besten Bands, wo ich je war, wo halt wirklich so jede Besetzung richtig knallhart gut ist. Und wir planen unsere erste Tour in Oktober. Ich glaube, die geht am 23. Oktober los und dann sind wir eine Woche unterwegs, deutschlandweit und Schweiz. Und wir haben wahrscheinlich bis dahin noch 4, 5 Proben und da muss jeder seine Hausaufgaben machen. Und es groovt und es funktioniert und...
0: Aber die Band selber gab es jetzt schon länger und du bist dazugestoßen, ja? Verstehe ich das richtig?
1: Nicht sehr lange. Also die ist ja auch ziemlich neu gegründet. Und ja, die haben halt erstmal, der Pianist Carlo, er hat erstmal die Bässe eingespielt, aber er will eigentlich Klavier, Keys spielen. Klavidist nennt das ich. Und jetzt bin ich halt da am Bass und jetzt sind wir halt eine 5-köpfige Besetzung. Also Sabo an den Drums, Tommy, hammergeiler Gitarrist, der ist ja auch, das ist so Superstar-mäßig. Der hat so seine eigenes Tommy Gunn Band, wo er Gitarrensolos macht. Der hat sich jetzt einen Sänger dazu geholt, einfach nur, dass er da ein bisschen mit singt, aber es geht um ihn. Und hey, was der da raushaut, geil. Carlo studiert Jazz und macht Klavier, Hammer, das ist so the brain von der Band. Michelle, Sängerin hier aus Frankfurt, die sieht man auch öfters mal in den Jam-Sessions im Schöpsche. Hammer, Gesangslehrerin. Also ich darf keine Werbung machen, aber falls ihr singen lernen wollt, geht zu Michelle. Ja, und meine Wenigkeit.
0: Wie habt ihr euch denn zusammengefunden?
1: Jam Session.
0: Bilderhaufen. Ach, schon wieder.
1: Alles immer Jam Session.
0: Wahnsinn. Ja, sollen wir einfach mal reinhören in euer Demo, nehme ich an. Und wahrscheinlich ist das jetzt auch eine Weltradio-Premiere.
1: Weltradio-Premiere, ja. Das war eine Probe, haben wir bis jetzt gemacht. Und das
0: First
1: hört ihr euch
0: Bite
1: heute an.
0: Von First Bite.
2: Dann geht man direkt auf Tour. Das muss ja einfach gegroovt haben. Dann hören wir gerne mal rein.

0: Das war First Bite von First Bite, eine Proberaumaufnahme.
1: Yes.
0: Finde ich ziemlich krass, ehrlich gesagt.
1: Dankeschön.
0: Dass sich das so gut anhört. Man hört von dir immer wieder sagen, man hat sich über Jams kennengelernt.
1: Ja.
0: Heißt, du bist in Jam Sessions generell sehr viel unterwegs.
1: Ja.
0: Und was hast du noch so mit Jam Sessions zu tun in Frankfurt?
1: Also ich veranstalte insgesamt 4 Jam Sessions. In 2 bin ich aktiv Bassist von denen und in die anderen 2 bin ich einfach nur der Veranstalter. Eine von denen ist im Schöpsche Keller. Es ist jeden Mittwoch ab 21 Uhr spielen wir da mit Jambox, also als Houseband quasi. Und da geht es um Rock-Pop-Schiene. Dann haben wir jeden dritten Donnerstag im Monat im O'Reilly's Let's Jam. Das ist auch eine Jam-Session, die ich aufgebaut habe. Da haben wir sogar auch Merchandise und alles und ein ganz geiles Branding gemacht. Also Let's Jam im O'Reilly's jeden dritten Donnerstag. Dann haben wir jetzt noch im Schöpsche Keller, da bin ich der Booker, 2 neue Jam-Sessions reingebracht. Einerseits die Monday Rhythm. Das ist eine Reggae-Jam-Session, die passiert einmal im Monat. Wir wissen noch nicht wann, wir hatten jetzt diesen Montag unsere erste Session. Es ist 420-friendly, also man darf da auch ein bisschen Spaß haben. Und dann haben wir noch eine Jazz-Session. Da Jazz ist für mich so eine Sache, die würde ich gerne irgendwann mal lernen. Ich kenne es aber nicht. Und da haben wir auch jetzt versucht, halt im Schöpsche eine Jazz-Session zu machen. Die ist jetzt nächsten Montag tatsächlich die 2. Und dann nach der Sommerpause werden wir gucken, wo wir diese Jam-Sessions positionieren. Aber das sind so die 4 Sessions, die ich verwalte. Aber es soll ja heute auch ein bisschen um die Jam-Sessions allgemein in Frankfurt gehen. Und ich mache schon seit 10 Jahren Events. Und gerne promote ich auch alle anderen Jam-Sessions, weil ich finde, Jam-Sessions ist etwas ganz Wichtiges für die Szene. Weil einerseits Anfängerkünstler die Möglichkeit haben, auf die Bühne zu gehen, mit halt erfahrenen Künstlern sich musikalisch auszutauschen. Andererseits, wie ihr schon gehört habt, die meisten Projekte, die ich heutzutage involviert sind alle, wirklich alle 3, die wir heute abspielen, nur durch Jam-Sessions entstanden, in denen ich halt mit Künstlern in Kontakt gekommen bin. Und das ist eine coole Sache, das muss man unterstützen. Und dementsprechend halt so, wir fangen jetzt Mondays an. Mondays gibt's in Bernheimer Fass eine Jam-Session von den Jam-Session-König hinweg. Matthias Baumgart macht da seine Session jeden Montag. Kennt ihr noch das Spritzehaus?
2: Na klar.
1: Er hatte früher die Spritzehaus-Session mit Session, jetzt in Bernheimer Fass. Mittlerweile gibt's auch nicht hier regelmäßig, aber man kann gucken im Tokonoma von FFM Joe. Der war ehemalig bei der Riverside Session dabei. Eine sehr starke Session. Oh, Entschuldigung, die Montags-Session ist Rock Blues. Diese Dienstags-Session von Joe ist eher ein bisschen Jazz-Souliger angehaucht. Aber ein sehr, sehr, sehr, sehr, sehr hohes Niveau an Musiker. Brutal. Auch so die ganze Jugend, die jetzt danach kommt, diese ganzen studierten Musiker. Hammer. Mittwoch sind wir am Start mit Schöpsche. Kommt gerne vorbei. Wir haben so unsere Session ist die coolste, einfach nur, weil, ja.
2: Ist klar.
1: Muss so sein.
0: Weil du dabei bist.
1: Donnerstags wird die Sessions aufgeteilt. Der erste Donnerstag im Monat ist im Hesseneck von Chris Tucker. Dann der zweite Donnerstag, weiß ich jetzt nicht. Der dritte Donnerstag gibt's tatsächlich 2 Sessions. Einerseits im O'Reilly's, Let's Jam, die ist auch von mir. Und Chris Tucker hat nochmal den dritten Donnerstag im Monat eine in der Brotfabrik. Also wie gesagt, während der Woche, es gibt immer was zu tun. Also man kann immer irgendwo auf die Bühne gehen, zum bisschen Spaß haben. Und ich finde das geil, dass in den letzten 10 Jahren sich Frankfurt so entwickelt hat.
2: Wie funktioniert das denn? Es gibt eine Jam-Band, die von vornherein auf der Bühne steht und man kann dann jetzt mal die Gitarre übernehmen oder mal die Drums übernehmen? Oder wie kann man sich das Ganze vorstellen?
1: So wie du es gesagt hast. Also du kannst halt gerne dazustoßen. Und wir bauen dann Kombis auf. Meistens sind sie, also der Sänger gibt halt vor, was dann abgeht. Also er sagt das Lied. Dementsprechend in unsere Sessions, da es Pop-Rock-Covers sind, folgen wir quasi die Akkorde vom Song und wir spielen es mit. Wir versuchen alles im Versimpel zu machen. Also wenn du jetzt so mit Bohemian Rhapsody kommst und wir das noch nie gespielt haben, sagen wir no. Aber simple Sachen kriegen wir auf jeden Fall.
2: Aber ihr nehmt immer erstmal ein bestehendes Lied und an dem wird dann gearbeitet und innerhalb dessen wird dann gejammt. Es passiert jetzt nicht, dass ihr rein akustisch einfach mal versucht, worauf läuft das Ganze hinaus, ohne ein Lied im Hintergrund quasi.
1: Doch auch. Also ich würde jetzt sagen, dass zu 70-80% ist es so, dass wir halt die Vorgabe vom Lied haben. Aber manchmal kommen auch Künstler, das merkt man sehr viel bei den Rapper, die machen dann Freestyle und wir machen Freestyle. Also wir fangen einfach an zu jammen und die machen halt was drauf. Und es gibt so 2-3 Künstler, Sänger, Carlos, Liora oder Elisa, die gehen auch so into it und sagen so, macht einfach was und wir singen einfach drauf.
2: Und braucht es Voranmeldungen für die Jam Sessions oder kann man einfach kommen und einfach ganz spontan sagen, jetzt singe ich mal?
1: Also, bei La Jam haben wir so eine große Anfrage, da ist es natürlich gut, wenn man sich anmeldet, weil da ist es tatsächlich so, dass nicht alle auf die Bühne kommen können, weil die Zeit ist nicht da. Bei den anderen Sessions kann man einfach vorbeikommen und sich anmelden. Auch bei La Jam kann man das machen. Wir machen immer so 50% der Slots sind gebucht und 50% versuchen wir immer noch frei zu halten, dass auch wirklich jeder eine Chance kriegt. Aber es ist immer empfehlenswert, früh zu kommen. Weil wenn dann zu viele Musiker da sind, dann kann es halt passieren, dass nicht alle drankommen können.
2: Also die Voranmeldung, das passiert schon noch vor Ort dann. Man muss jetzt nicht vorher eine E-Mail schicken.
1: Beides ist möglich.
2: Dann sag doch gerne mal, wohin mit der Mail.
1: Ah, ja, gut, ja, jede Session ist anders. Mail ist schlecht. Ich sag jetzt mal Instagram. Let's.jam.ffm ist die Session, die ich verwalte. Da kann man uns per Instagram kontaktieren. Und diese Schöpsche Jams, also die Reggae-Session ist ein Schöpsche, die Jazz-Session ist ein Schöpsche und die Mittwochs-Jam ist ein Schöpsche. Da könnt ihr einfach den Schöpsche-Keller anschreiben per Instagram.
0: Und es gibt auch tatsächlich genrebasierte Jam-Sessions, die dann jetzt zum Beispiel wie der Reggae-Tag jetzt am Montag ausschließlich auf Reggae spezialisiert wird. Wie schafft man das denn? Das so im Genre drin zu halten und dass man nicht wegjammt davon.
1: Also man kann das nicht so quadratisch sehen. Es passiert natürlich auch immer mal wieder, dass abhängig vom Musiker jeder so seinen Flair reinbringt und es ist dann auch ein bisschen abweicht. Aber natürlich ist das dann halt so, dass wenn du sagst, so hey, es ist eine Reggae-Jam, dann fangst du lieber eher mit einem Bob Marley-Lied an, als mit einem Lied von Korn. Wir hatten auch eine andere Session, die Hard und Heavy Session. Das war eine Metal Session.
2: Spannend.
1: Aber sehr schwer umzusetzen. Weil Metal ist so, Metal ist nicht so Standard und die ist leider irgendwann mal ausgestorben. Aber es war auch geil. Einfach so dieses ganze Rumgenudel.
2: Bei welcher von den Sessions hast du denn Liora kennengelernt? Da ist ja auch eine Zusammenarbeit draus entstanden.
1: Mhm. Die ist bei Let's Jam gekommen, ja. Aber die kommt auch öfters mal mittwochs zur Jazz-Session und zur Mittwochs-Jam.
2: Wollen wir uns einfach mal deinem Schützling Liora langsam nähern und vielleicht einfach mal reinhören?
1: Das klingt nach einem sehr guten Plan.
2: Dann machen wir das doch. Liora mit Circus.
0: Viel Spaß.

0: Das war jetzt Circus von Leora. Mitgebracht hat uns das der Nierk, der heute unser Studiogast ist. Und er kann jetzt gleich mal erklären, warum er Leora mitgebracht hat. Was war denn deine Rolle in diesem Ganzen?
1: Also Leora ist eine Künstlerin, die hat jetzt so seit einem Jahr angefangen, ihre Lieder zu veröffentlichen. Und also ich habe 10 Songs von ihr produziert. Sie hat insgesamt, glaube ich, so um die 17 mittlerweile. Und ja, wir sind so langsam in der Veröffentlichung. Ich glaube, die hat schon 4 Songs auf Spotify. Nächsten Donnerstag spielen wir im Kranzplatzfest mit Band, also nicht als Duo, sondern Komplettbesetzung. Auch mega geile Musiker, alles so Jazzstudenten, die Leute, die Ahnung über Musik haben. Da fühle ich mich immer so ein bisschen, naja. Aber es ist schön zu sehen, wie die dann halt auch so meine Kompositionen spielen. Und super geil. Die macht einen super Job. Und ich bin gerne Teil ihres Weges für die Zukunft.
0: In dem Fall Komponist und Produzent. Was macht denn ein Produzent eigentlich?
1: Ich kümmere mich um der Umsetzung der Idee des Künstlers. Also wenn der Künstler kommt und sagt so, hey, ich will mir das so und so vorstellen, dann sage ich erstmal, wie viel Kohle hast du? Und dann können wir arbeiten, weil diese Kohlefrage ist halt sehr relevant, weil ich kann sehr viel Eigenes produzieren. Jetzt in diesem Song, wir hatten auch gerade drüber geredet, gibt es halt eine Bläser-Section. Und diese Bläser-Section ist mit MIDI eingespielt. Für die, die das nicht wissen, das ist elektronisch, digital produziert. Aber solche Sachen sind halt geil, wenn du dann halt auch eine Bläser-Section engagierst. Aber halt, so, das kostet halt alles Geld. Und dementsprechend ist es eigentlich, ein Produzent kümmert sich ein bisschen um das finanzielle Management, dass der Song auch wirklich entsteht und versucht mit das, was es gibt, das Beste rauszuhauen, würde ich jetzt mal behaupten.
0: Und mastern ist dann auch wieder ein anderes Thema?
1: Ja, das macht der Master. Ja, ich mache also zu der Produktion, also ich komponiere und mixe und arrangiere. Und das Mastering gebe ich immer ab, weil ich finde, als Mixer ist es auch wichtig, dass du immer eine zweite Meinung reinholst. Und das ist quasi der Mastering-Prozess für mich.
2: Wo machst du das dann so? Machst du das von zu Hause auch aus auch viel? Oder bist du da immer im Studio, wenn du jetzt jemanden produzierst?
1: Ich komponiere sehr viel in meinem Camper. Also ich habe so ein mobiles Studio dabei und ich lasse mich sehr viel von der Situation inspirieren. Also ich gehe auch gerne mal Adventures ein, die wirklich nur eine Kompositionsphase haben. Einer der witzigsten Komposition-Erfahrungen, die ich hatte, war, ich habe mich mal in einen alten Nazi-Bunker eingeschlossen und dann 5 Tage im Dunkeln verbracht und da ein Lied komponiert. Und es ist super creepy geworden. Das war so, also so Art von Komposition mag ich, wenn du dich halt so wirklich so rein vertiefst in der Musik, so wie Heath Ledgers in der Joker, wo du dich in der Rolle reinbringen musst.
0: Nierk, wir müssen uns aber keine Sorgen machen jetzt um dich. Ne?
1: Nein.
0: Du weißt ja, wie das mit Heath Ledger ausgegangen ist. Wie heißt denn das Lied, was du im Nazi-Bunker gemacht hast?
1: Reknub Itzam.
0: Finden wir das auf YouTube?
1: Nein, das ist nicht veröffentlicht, aber Reknub Itzam ist verkehrt rum geschrieben. Nazi-Bunker.
0: Oh, wie Retro.
1: Wie die Retro Chili Pepper hatten auch so einen Song.
0: Nein, Retro. Weißt du, The Shining?
1: The Shining?
0: Das war Mörder rückwärts.
1: Ah. Kathi, müssen wir uns jetzt Sorgen machen?
0: Nein, ihr müsst einfach nur eure Hausaufgaben nochmal machen. Naja, ich würde sagen, weil das so schön war, hören wir vielleicht nochmal in eins rein von Leora. Das nächste wäre dann...
2: Elke Meister, dich noch zu bieten.
0: Ja, dann machen wir das doch, ne?
2: Ja, dann machen wir das doch.
1: Auf geht's.
2: Viel Spaß.

0: Das war Liora, richtig ausgesprochen.
1: Korrekt.
0: Mit Alchemize. Klingt beides echt krass gut produziert tatsächlich. Klingt echt
2: fett. Und komponiert.
0: Und komponiert. Dank, und ausgeführt. Was machst du denn noch alles so? Also wir haben gehört, du veranstaltest ja auch. Veranstaltest du Jam-Sessions oder noch was anderes?
3: Ja, also an sich veranstalte ich Kunstevents. Ich war 7 Jahre lang der Moderator von Kunst gegen Bartes. Es war die einer der bekanntesten Newcomer-Bühnen Deutschlands. Das ist ein Franchise, das hat in Köln angefangen. Das habe ich jetzt abgegeben. Mittlerweile bin ich der Booker vom Schöpsche Keller und kümmere mich um die ganzen Events, die da passieren. Es gibt so ein paar Eigenproduktionen. Jetzt am Samstag zum Beispiel ist die Alltags Indie Rock Night. Das ist ein Event, was ich früher im Elva gemacht habe. Und damit will ich quasi lokale Bands unterstützen, dass sie halt eine Bühne kriegen, dass sie halt auch die Chance haben, was zu machen und halt auch, dass sie das Gefühl haben, dass mit eigener Musik man auch Geld verdienen kann. Das war immer mein Ansatz, dass man eine Szene aufbaut, in denen Künstler halt auch Geld verdienen können, dass sie eine Perspektive darin sehen. Weil wenn wir alles halt immer nur umsonst machen, dann ist es halt ein Hobby. Aber wenn man den Leuten halt die Möglichkeit gibt, dann kann sich auch was Geiles daraus entstehen. Und ich muss sagen, seit 10 Jahren mache ich das und die Szene hat sich enorm erweitert. Es ist brutal geil. Früher hatten wir eine Facebook-Gruppe, wo es 7 Veranstalter gab. Ich rede von kleinen Veranstaltungen, nicht jetzt wie das Bett und sowas, sondern so Newcomer-Bühnen. Und wir haben uns abgesprochen. Mittlerweile gibt es so viele Veranstaltungen, das ist gar nicht mehr möglich. Und das finde ich geil. Und sau viele von den Leuten, die heutzutage veranstalten, haben bei mir angefangen. Also waren bei mir ihre ersten
2: Auftritte. Da geht einem das Herz auf, ne?
3: Ja, ich bin schon so ein kleiner Künstlerpapi.
0: Du bist schuld, du bist der Ursprung, ja, saugeil. Danke dafür auf jeden Fall, die Stadt dankst dir.
3: Sehr gerne, das ist eine schöne Sache. Also, man ist im Hintergrund, aber die dabei waren, die wissen's. Und das ist halt sowas, was ich schon gerne mitnehme. Und ja, wie gesagt, diesen Samstag, Alltags Indie Rock Night im Schöpsche, würde mich sehr freuen, wenn noch ein paar Leute kommen. Es wird ein cooles Event. Sammy Milo spielt da und Milk. Beide Indie-Rocker, die mit sehr viel Funk dabei haben. Und sonst habe ich noch so ein kleines Herzensprojekt. Das ist Le Saté. Die findet jetzt am 30. Oktober wieder statt im Lola Montes. Das ist eine Show, wo 2 Künstler auf die Bühne kommen und das Publikum gibt 3 Begriffe. Und die haben

0: Kommt vorbei.
1: Sehr gerne. Und es ist meine Geburtstagsshow, by the way. Also wir feiern in meinen Geburtstag rein.
2: Dann erst recht.
1: Und ich will noch was sagen. Das ist, jede Show hat ein Motto und diese Show heißt Chaos. Und ich weiß nicht, also leider sieht man das im Radio nicht, aber ich habe Chaos am Hals tätowiert. Und mit Chaos meine ich nicht Chaos so, weil man chaotisch ist, sondern Chaos ist der Ursprung jeder Kreativität. In vielen Kulturen sagt man, dass das Chaos der Anfang vom Allen ist und es war dunkel. Und erst musste ein kreativer Prozess von Gott entstehen, dass die Welt entsteht. Und das ist halt so der Chaos, der Punkt, von dem die Kreativität halt anfängt.
2: Sozusagen. Und wer weiß, was da alles entstehen wird nach dieser Veranstaltung. Mir, ich muss jetzt einmal einhaken. Du hast uns das perfekte Stichwort geliefert mit den drei Wörtern, die du eben genannt hast. Denn wir haben ja ein kleines Ritual in der Sendung Zurb. Und zwar lassen die Gäste aus der Vorsendung entweder drei Wörter für die Nachfolgegäste da oder drei Länder oder drei Jahreszahlen, von denen sich dann der neue Gast eins jeweils aussuchen muss und dazu ein Lied mitbringen soll. Bei dir waren es jetzt keine drei Wörter. Wir können aber vielleicht drei Wörter festlegen für die nächsten Gäste. Oh ja. Aber jetzt erstmal kommen wir dazu, dass du drei Jahreszahlen zur Auswahl hattest. In dem Fall waren das 1990, 1997 und 2007. Du hast dir eine ausgesucht und dazu ein Lied mitgebracht. Was ist es geworden und warum?
1: 97. Und in diesem Jahr ist Smack My Bitch Up von The Prodigy rausgekommen. Soll ich noch was zu Prodigy erzählen, oder?
2: Ja, gerne, wenn du magst.
1: Also, ich habe die einmal live gesehen und ich muss sagen, ich habe schon sehr viele Bands gesehen, aber The Prodigy ist einer der energetischsten Live-Acts, die ich je gesehen habe und ist einfach, es ist ein alleinstehendes Konzept. Sagt mir eine Band, die ähnlich wie The Prodigy ist. Wir nehmen Pendulum weg. Aber abgesehen davon, es gibt's nicht. Und die sind da auf der Bühne. Mike, du bist Drummer. Wenn du den Drummer da siehst und wieder da rumhakt, das ist
0: schon heftig. Ich durfte die auch mal live sehen und das ist schon echt heftig.
1: Geil, geil. Und die ganzen Gitarrenriffs, weißt du, wie die aufgebaut, die hauen so einen harten Bitcrusher, also Produzententalk hier, die hauen Bitcrusher rein, die Gitarren, die klingen so synthetisch, elektronisch und die ganzen Sounds, die generieren, auch so wie die entstanden sind, das war ja damals, der Sänger, der war ja eigentlich nur Tänzer. Das war so ein Pianist, DJ in UK, Liverpool, I think it was. Und der hat dann so seine Underground-Geschichte angefangen. Und so ist The Prodigy entstanden. Einfach nur mit Partyleute, die am Tanzen waren und dann rumgegrillt haben. Smack my bitch up.
2: Jetzt hast du uns genug gehypt. Wir hören jetzt einfach mal Smack my bitch up von The Prodigy.
0: Ich hab Bock.

0: Smack My Bitch Up from Prodigy. Geiler Titel, auch einer meiner Favoriten, definitiv. Danke dafür.
1: Gerne.
0: So viel zu deinem Ritual. Hättest du denn noch drei neue Begriffe für unseren nächsten Gast?
2: Yes.
0: Hau raus.
2: Also Number One ist Leberwurst.
0: Interessant.
2: Zweite ist Paprika-Leberwurst. Nein. Wir bleiben bei Leberwurst.
0: Okay.
2: Der zweite ist Chaos. Und da ich jetzt im Krücken bin wegen ein Kabel, würde ich sagen Cable.
3: Das
0: auf Englisch,
3: spannend.
0: Das Cable.
2: Cable.
0: Ja.
2: Chaos, Cable und Leberwurst.
0: Dann vielen Dank dir, dass du da warst. Möchtest du noch jemanden grüßen?
2: Nein, eigentlich nicht. An alle, die heute da draußen seid.
0: Du machst so viele Sachen, du müsstest so viele Leute grüßen wahrscheinlich, dann wären wir morgen noch nicht fertig.
2: Das stimmt, aber eine Message habe ich zu sagen. Bleibt lieb, habt euch alle lieb und vergisst diese ganzen Konfrontationen, die es heutzutage gibt. Und Menschlichkeit ist das, was heutzutage am meisten zählt. Und das geht an alle.
3: Amen.
0: Danke dafür. Dann würden wir jetzt ausfaden mit einem anderen Song, den du uns auch mitgebracht hast. Gimme All Your Loving von Alabama Shakes. Danach kommen die Nachrichten und wir hören uns in einem Monat wieder.
3: Tschüss.
2: Ciao, ciao.

0: 18 Uhr die Nachrichten. Zunächst die Übersicht. Die Steuereinnahmen von Bund, Ländern und Kommunen werden in diesem Jahr deutlich niedriger ausfallen als bislang prognostiziert. Bei den Wahlen zum Geheimdienstausschuss des Bundestags sind die Kandidaten der AfD und der Linken erneut gescheitert. In Großbritannien finden Regional- und Kommunalwahlen statt, die als Stimmungstest für die regierende Labour-Partei gelten. Die Meldungen im Einzelnen. Die Steuereinnahmen von Bund, Ländern und Kommunen werden in diesem Jahr voraussichtlich um 17,8 Milliarden Euro niedriger ausfallen als bislang prognostiziert. Zu diesem Ergebnis kommt der Arbeitskreis Steuerschätzung nach seiner dreitägigen Tagung in Stralsund. Bundesfinanzminister Klingbeil machte vor allem die Folgen des Iran-Kriegs und die hohen Energiepreise für die Entwicklung verantwortlich. Die neue Steuerschätzung habe auch Auswirkungen auf den Bundeshaushalt im kommenden Jahr, sagte Klingbeil. Laut der Schätzung summieren sich die Steuerausfälle von Bund, Ländern und Kommunen bis einschließlich 2030 auf insgesamt 87,5 Milliarden Euro. Die frühere DDR-Oppositionelle Evelyn Zubke ist für weitere 5 Jahre zur Bundesbeauftragten für die SED-Opfer gewählt worden. Bei der geheimen Wahl im Bundestag erhielt sie 430 Stimmen und damit deutlich mehr als die erforderliche Kanzlermehrheit. Zubke war 1989 maßgeblich daran beteiligt, Betrug bei den DDR-Kommunalwahlen aufzudecken. Kulturstaatsminister Weimar hat vor einem, Zitat, Artensterben im Bereich des Lokaljournalismus gewarnt. Weimar sagte bei einer Debatte zum Thema im Bundestag, Lokaljournalismus sei mit seiner Berichterstattung etwa über örtliche Missstände das Immunsystem der Regionen und die Grundlage für Basisdemokratie. Doch beraubten ihm digitale Plattformen die Existenzgrundlage. Mit ihrer Echokammerlogik trieben sie zudem die Polarisierung der Gesellschaft voran. Deshalb müsse man diese Plattformen denselben presserechtlichen Regularien unterwerfen, die auch für den Lokaljournalismus gelten, verlangte der parteilose Minister. Auch Abgeordnete von Union, SPD, Grünen und Linkspartei betonten die gesellschaftliche Bedeutung des lokalen Journalismus und forderten Maßnahmen zu dessen Unterstützung. Der AfD-Abgeordnete Renner sagte dagegen, die Ursache für eine lokale Nachrichtenwüste sei, dass die sogenannten Qualitätsmedien alle nur noch dieselben regierungsnahen Haltungen transportierten. Anlass der Debatte war der von den örtlichen Medien ausgerufene Tag des Lokaljournalismus unter Schirmherrschaft der UNESCO am vergangenen Montag. Bei den Wahlen zum Geheimdienstausschuss des Bundestags sind die Kandidaten der AfD und der Linken erneut gescheitert. Weder die AfD-Abgeordneten Hess und Otten erreichten die nötige Mehrheit von 316 Stimmen, noch die Kandidatin der Linken, Bünger. Damit sitzt im parlamentarischen Kontrollgremium neben Abgeordneten der Koalitionsfraktionen Union und SPD nur ein einziger Vertreter der Opposition, nämlich der Grünen-Fraktionsvize von Notz. Das parlamentarische Kontrollgremium überwacht die Geheimdienste, bekommt Zugang zu sensiblen Informationen und tagt deshalb unter strenger Geheimhaltung in einem abhörsicheren Raum. Die AfD hat im Streit um eine Millionenspende eine Niederlage vor Gericht erlitten. Das Verwaltungsgericht Berlin lehnte die Forderung der Partei ab, 2,3 Millionen Euro vom Bundestag zurückzuerhalten. Die Summe, die im vergangenen Bundestagswahlkampf für Plakatwerbung eingesetzt werden sollte, stammte laut der AfD von einem früheren österreichischen Politiker. Die Bundestagsverwaltung vermutete jedoch, dass es sich dabei lediglich um einen Strohmann handelte und dass das Geld tatsächlich von einem nicht genannten Dritten stammte. Dieser Argumentation folgte jetzt auch das Gericht. Die Deutsche Bahn hat den Zustand ihres Schienennetzes trotz hoher Investitionen im vergangenen Jahr nicht verbessert. Im neuen Bericht des Tochterunternehmens DB InfraGo erhielt das Gesamtnetz wie schon im Vorjahr die Schulnote 3, also befriedigend. Man habe die Trendwende noch nicht geschafft, sagte Bahnchefin Paller. Viele Anlagen und Bahnhöfe seien weiter in keinem guten Zustand. Im vergangenen Jahr hatte der staatseigene Konzern fast 20 Milliarden Euro in die Sanierung des Schienennetzes investiert. Im laufenden Jahr sollen es weitere 23 Milliarden sein. 28.000 Baustellen sind geplant. InfraGo bewertet jährlich den Zustand von Gleisen, Bahnhöfen, Weichen und weiterer Bahninfrastruktur. Der Präsident der Deutschen Bundesbank Nagel und der Gouverneur de Banque der Banque de France Villeroy de Gallo erhalten in diesem Jahr den großen deutsch-französischen Medienpreis. Die Jury erklärte, die Notenbankchefs hätten kontinuierliches und grenzüberschreitendes Engagement für Stabilität und Vertrauen gezeigt. Dabei stünden die europäische Integration und auch der deutsch-französische Dialog bei ihnen im Fokus. Die Auszeichnung wird jährlich an Persönlichkeiten und Organisationen vergeben, die sich in besonderer Weise um die europäische Verständigung verdient gemacht haben. Zu den bisherigen Preisträgern gehören unter anderem Wim Wenders, Jürgen Habermas und die Hilfsorganisation SOS Méditerranée. Der diesjährige deutsch-französische Medienpreis wird am 16. September in Paris verliehen. In Großbritannien finden noch bis zum späteren Abend Regional- und Kommunalwahlen statt. Die Wähler entscheiden über die Verteilung von rund 5000 Sitzen in Bezirksräten und über einige Bürgermeisterposten in England. Zudem geht es um die Zusammensetzung der Regionalparlamente in Schottland und Wales. Die Wahllokale schließen um 22 Uhr. Erste Ergebnisse dürften in der Nacht bekannt gegeben werden. Die Wahlen gelten auch als Stimmungstest für die in Großbritannien regierende Labour-Partei von Premierminister Starmer. Umfragen zufolge drohen Labour Stimmenverluste, ebenso den Tories. Russland hat Armenien vor einer engeren Anbindung an die Europäische Union gewarnt. Die Sprecherin des russischen Außenministeriums Sacharowa warnte die Regierung in Erivan vor politischen und wirtschaftlichen Konsequenzen für Armenien. Die ehemalige Sowjetrepublik hat sich in den vergangenen Jahren um einen Ausbau der Beziehungen zur EU bemüht. Am Montag war das Land Gastgeber eines Gipfels der Europäischen Politischen Gemeinschaft und am Dienstag eines EU-Armenien-Gipfels. Dabei ging es um Projekte in den Bereichen Energie, Verkehr und Digitales sowie Sicherheit und Verteidigung. Ein Militärgericht in China hat gegen zwei frühere Verteidigungsminister wegen Vorwürfen der Korruption die Todesstrafe auf Bewährung verhängt. Wie die staatliche Nachrichtenagentur Xinhua berichtet, soll sie nach 2 Jahren in lebenslange Haft umgewandelt werden. Es handelt sich um die härtesten Strafen, die im Rahmen einer Antikorruptionskampagne von Präsident Xi gegen hochrangige Militärvertreter verhängt wurden. Die beiden Angeklagten waren zwischen 2018 und 2023 im Amt. Im Fall des Hunter-Virus-Ausbruchs auf dem Kreuzfahrtschiff Hondius gibt es mehr möglicherweise betroffene Passagiere als bislang bekannt. Wie der niederländische Veranstalter Oceanwide Expeditions mitteilte, waren am 24. April, also fast 2 Wochen nach dem ersten Todesfall auf der südatlantischen Insel St. Helena, 29 Reisende von Bord gegangen, um in ihre Heimatländer zurückzukehren. Die Regierung der Niederlande spricht sogar von 40 Passagieren. Die Behörden der betroffenen Staaten versuchen derzeit zu ermitteln, wer anschließend Kontakt zu diesen Reisenden hatte. Die Hondius hatte zuletzt vor Kap Verde gelegen und ist derzeit auf dem Weg zu den Kanaren. Während der Reise hatten sich mehrere Personen infiziert, 3 von ihnen starben. 3 weitere Personen, darunter eine Deutsche, wurden zuletzt ausgeflogen. Die Weltgesundheitsorganisation geht davon aus, dass sich die Passagiere vor dem Bordgang in Argentinien infizierten. Und hier noch einmal die Übersicht. Die Steuereinnahmen von Bund, Ländern und Kommunen werden in diesem Jahr deutlich niedriger ausfallen als bislang prognostiziert. Bei den Wahlen zum Geheimdienstausschuss des Bundestags sind die Kandidaten der AfD und der Linken erneut gescheitert. In Großbritannien finden Regional- und Kommunalwahlen statt, die als Stimmungstest für die regierende Labour-Partei gelten. Das Wetter. Nachts im Westen auflockernde Bewölkung, gebietsweise auch klar. Im Osten bei dichter Bewölkung etwas Regen, Tiefstwerte +8 bis -1 Grad. Am Tag verbreitet heiter bis wolkig, in der Mitte stark bewölkt, Temperaturen 13 bis 22 Grad.
1: Das war die Nachrichtenübernahme vom Deutschlandfunk. 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

0: Eso es muy claro.
1: Heute ist Donnerstag, der 7. Mai und ihr hört XWI raus. Heute wieder mit dem Rico und um 18.30 Uhr gibt es dann ein Telefoninterview, diesmal mit dem Jan, dem Sänger von The Phobes. Die haben am Samstag ihr Record-Release-Konzert im Dreikönigskeller, spielen da und der erzählt uns ein bisschen mehr dazu. Und was haben wir heute? Heute ist in den USA The National Day of Reason, der Tag der Vernunft. Kann man eigentlich aktuell bei der momentanen Lage in den USA fast nur schmunzeln. Aber eine coole Idee, Kooperation der US-amerikanischen Atheistenverbände, American Humanist Association und der Washington Area Secular Humanists, die haben zwei Ziele. Zum einen die Verfassungswidrigkeit des National Day of Prayer aufzuzeigen, weil Amerika ja eigentlich ein nicht religiöses Land ist, nicht so wie hier, wo es jede Menge an religiöse Feiertage gibt. Und das zweite Ziel ist eben, die wollen einen eigenen Feiertag schaffen für alle, die mit dem religiösen Gedanken nichts anfangen können und hatten da am 6.3. den Day of the Dude ausgerufen. Big Lebowski kennt viele, der Dude war der geniale Charakter von Jeff Bridges und das ist so das Gegenstück. Deswegen ist heute der National Day of Reason in Amerika. Kann nicht schaden, gerade bei der vielen Unvernunft, die da gerade passiert. Aber apropos, wir haben auch schon die ersten Konzerte. Heute im Elfer ist eine coole Band, nennt sich Hashtronaut. Da ist der Name Programm auf dem Debütalbum No Return, das kam 2024 raus. Es sind auch entsprechende Blätter zu sehen. Ich habe einen Song rausgesucht, der heißt Rip Wizard. Das Ganze gibt's heute im 11. ab 19 Uhr geht's los für 20 Euro. Als Support haben sie Van Groover dabei. Und Hashtronaut Stoner Doom aus Denver. Und Debütalbum, wie gesagt, No Return, daraus der Song Rip Wizard. Hatten davor eine EP und ein paar Singles. Kann man alles bei Bandcamp und anderen Online- und sonstigen Plattformen finden. Gibt's aber auch auf Vinyl. Jetzt erstmal der Song. Und da gehe ich auf CD2.

das war Astronaut mit Rip Wizard. Und ja, man kann schön auf einem Riff rumreiten. Das können die Jungs auf jeden Fall gut. Heute Abend dann im Elfer. Ab 19 Uhr geht's los. 20 Euro Eintritt. Und was haben wir sonst noch? Leider ein paar Konzerte auch wieder abgesagt. Im Ponyhof wäre heute Astrachan gewesen. Ab 19 Uhr, das wurde abgesagt. Im Zoom wäre heute im Saal Snor. Das wurde auch abgesagt. Und im Nachtleben ist PTK, das ist ausverkauft. Also die drei Läden könnt ihr euch heute sparen, da gibt's nichts. Aber in der Romanfabrik ist heute wieder Wehe Victis, der Debattierclub. 8 Euro Eintritt, ein Thema und man weiß bis kurz vorher, weiß das Team nicht, ob sie pro oder contra sind und was das Thema ist. Deswegen ist es immer eine sehr schöne, spontane Geschichte, um ja, ein schönes Debattier-Battle. Was haben wir sonst noch? In der Cup, in der Batsch Cup ist heute Schlongonges mit dem Programm Themaverfehlung. Das Ganze für 37,60 Euro. Comedy, die Dame kommt aus Aschaffenburg. Lisa Marie Fritz, a.k.a. Schlongonges. Powerfrau, Powermaschine, hat schöne Geschichten, wo es auch immer wieder mal einen Faden verliert und sonstige abdriftet. Das ist auf jeden Fall heute mal wieder was anderes in der Batsch Cup. Dann haben wir im Bett, da war ja gerade hier die Kollegin bei Virusmusik, eine der Bookerinnen oder Organisatoren auch. Da spielt heute Kaney 030 und ein deutscher Gangster-Rapper, kurdisch sazaistischer Wurzeln, lebt in Berlin-Kreuzberg, hat auch den passenden Dialekt. Und ich habe einen Song mit ein paar anderen bekannten Gesichtern, Summer Jam und anderen. Ganze für 43 Euro heute ein bisschen teurer, aber ich habe dummerweise so wenig Event mit Bands, deswegen kommen auch mal ein paar nicht so ganz Underground-Geschichten dazu. Aber jetzt kommt der Song Drinne, da hören wir kurz mal rein.

Das war Keni 030. Heute Abend im Bett, 43 Euro Eintritt. Kommen wir zum Musorturm. Da ist heute nochmal von Ichi Ichi eine Veranstaltung. Ich war letzte Woche beim Geheimen Salon. Das war der Hammer. Das war wirklich eine Bandbreite an Performern. Die japanische Truppe, die wirklich eine Herausforderung waren. DJs waren der Hammer. Also war eine richtig gute Mischung. Und hat eben heute Ernens Comic-Lesung, die damit eine Graphic Novel gemacht, was immer ein bisschen anspruchsvoller klingt, ist nämlich Roya Soraya. Das Ganze heißt Wind in meinem Kopftuch und die macht eben eine Lesung über ihre autobiografische Graphic Novel. Die ist eben zwischen zwei Welten aufgewachsen, ist in Deutschland in einer iranisch-deutschen Familie aufgewachsen und hat mit der persischen Kultur auf der einen Seite, war sie ihr nah, auf der anderen Seite fremd. Und dann ist sie mit ihrem Vater nach Iran gereist. Und als queere Person war das im Iran wohl ziemliches schwieriges Erlebnis. Und das hat sie eben in der Graphic Novel verarbeitet. Wind in meinem Kopftuch. Wie immer auf solidarischer Preisbasis. Ab 8 Euro bis 36, wer den Musortum unterstützen will. Und das heute Abend ab 20 Uhr im Musortum, wie gesagt, organisiert von Ichi Ichi, mit dem ich ja letzte Woche das Interview hatte und es auch inzwischen wieder hochgeladen habe bei hearthis.at, könnt ihr das Ganze auch noch nachhören. Dann kommen wir weiter. Was haben wir heute noch? Im Ono 2 ist wie immer am ersten Donnerstag im Monat das Tommy Harris Memorial Quartett. Kostenlos gibt's da Jazz und Blues. Dann haben wir im Gusti ist wie immer Salon Gustik mit sich ändernden DJs. Hab gar nicht geschaut, wer heute dabei ist, aber ist auf jeden Fall immer ein Erlebnis. Da lohnt es sich immer vorbeizuschauen. Auch wenn es heute bei dem etwas graueren Wetter vielleicht nicht ganz so schön ist, dann geht man halt zur Not rein in den Gusti. Sonst haben wir noch in der Brotfabrik heute um 20 Uhr Xavi. Das ist die Manchmal singe ich das, was ich nicht sagen kann, Tour. Interessanter Titel, das Ganze für 35 Euro Eintritt. Ich habe einen Song rausgesucht, der heißt Placebo, war, glaube ich, die letzte Single, die er jetzt veröffentlicht hat. Hören wir mal kurz rein und das ist Xavi mit Placebo heute Abend in der Brotfabrik dann.

Das war Xavi mit Placebo. Heute Abend in der Brotfabrik ab 20 Uhr. 35 Euro Eintritt. Und jetzt, das war schon für Frankfurt. Jetzt haben wir noch ein paar Veranstaltungen um Frankfurt rum. Und zwar einmal im Schlachthof sind heute zwei Konzerte. Und die haben mal wieder was geschafft. Beide Veranstaltungen sind ausverkauft. Aber auch bei den Bands nachvollziehbar. Zum einen ist Machine Head in der Halle im Schlachthof ausverkauft. Und She Passed Away. Im Kesselhaus ist auch ausverkauft. Also den Weg nach Wiesbaden könnt ihr euch heute zumindest zum Schlachthof sparen. Dafür gibt's im Schon Schön in Mainz ein schönes Konzert. Und zwar Tapehead und Noni. Das ist die Nicht-ins-Leben-Verliebt-Tour. Heute gibt's wirklich ein paar schöne Tournamen. Und das ist für 27 Euro zu sehen heute in Mainz. Und ich habe einen Song rausgesucht. Der heißt Kopfsteinpflaster. Hören wir kurz mal rein.

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Ja, das war Tapehead und Noni, Kopfsteinpflaster heute Abend im Schonschön in Mainz für 27 Euro ab 20 Uhr zu sehen. Dann haben wir noch, den kann ich schon mal im Hintergrund starten. Und was haben wir sonst noch? Im Rind in Rüsselsheim gibt es heute einen Kessel Schwarzes. Das Ganze unter dem Motto Glaubenskrise für 30 Euro. Die dritte Ausgabe des Kabarets Seelischer Essenzen. Da ist der Herr Henke, die Frau von Org und der Herr von Oster basteln eben eine Mischung aus Religion, Fortschritt und Menschlichen. Gibt mit Satire, Poesie und Erzählungen eine ganz bunte Mischung. Und das ist bestimmt ein spannender Abend heute im Rind. Dann ist im Rex in Bensheim heute ab 20 Uhr Randy Hansen für 31,80 Euro. Ist wohl der Hendrix-Tribute-Mensch schlechthin in Europa, der wirklich bei den, ist ein Amerikaner, aber er spielt wirklich sehr viel in Europa und macht da fantastische Konzerte, muss wirklich sehr nah am Hendrix dran sein, vom Spielerischen her. Das heute im Rex. Und im Kult 61 hat der Kameran auch mal wieder was Schönes heute veranstaltet. Kommt jetzt wohl öfter, gerade donnerstags, gemein, weil bis Hanau, ob ich das dann rechtzeitig schaffe. Mal schauen, ob ich einen der anderen Abende schaffe. Heute werde ich es nicht hinschaffen. Aber es gibt heute eine Heavy Stoner Doom Night. 15 Euro ungefähr Eintritt. Stand nichts Genaues dabei. Da spielen Sansa aus Frankfurt, Confusion Master und Gentle Beast. Und von Gentle Beast habe ich hier schon im Hintergrund den Song laufen. Da hören wir kurz mal rein in die Voodoo Hoodoo Space Machine.

Ja, das war Voodoo Hoodoo Space Machine von Gentle Beast. Heute Abend im Kult 61. Und so, Sekunde, dann muss ich hier nochmal kurz zurück. Genau, und bevor jetzt gleich der Jan von The Phobes anruft, spiele ich zumindest jetzt mal den kürzeren Song zumindest kurz an, nämlich Brighton. Und dann meldet sich wahrscheinlich gleich in ein, zwei Minuten der Jan. Und genau, die Phobes, eine neue Frankfurter Band, da wird der Jan gleich ein bisschen mehr erzählen. Und die spielen am Samstag im Dreikönigskeller ihr Record Release Party und ihr erstes Konzert. Hör mal kurz rein.

0: super pünktlich, ruft hier schon der Jan an. Lass ich noch kurz den Song im Hintergrund weiterlaufen. So, hallo Jan.
1: Ja, hallo Kolf, schönen guten Tag.
0: Na, servus. Schön, dass es klappt. So.
1: Ja.
0: Genau, jetzt erzähl mir mal, gerade läuft hier noch im Hintergrund Brighton. Warst du denn schon mal?
1: Ja, voll ein guter Song.
0: Genau, absolut. Und warst du denn schon mal in Brighton?
1: In Brighton war ich noch nie. Aber meine Tochter war neulich da auf Klassenfahrt und hat mir ein Bildchen geschickt. Das fand ich sehr herzallerliebst.
0: Und hat dich das dann zu dem Song inspiriert oder wie kam es dann zu dem Song Brighton?
1: Den Song gab's schon. Und wie es nun mal so ist mit Songs, die haben einen Arbeitstitel. Und meine Aufgabe ist es als Sänger, mir eine Gesangslinie zu überlegen und einen Text zu überlegen. Und hier habe ich das gedacht, als Challenge betrachtet. Weil es so ein merkwürdig spezifischer Name ist, der bleibt jetzt. Und ich denke mir was aus, was irgendwie mit Brighton harmoniert. Und so ist es zu dem Song gekommen.
0: Okay, das heißt, die Songs, du bist ja als Sänger später zur Band gestoßen, die Songs
1: genau.
0: Gab es als Instrumentalversion schon ohne Gesangslinien, ohne Texte, aber die hatten alle schon Arbeitstitel, oder?
1: Ja, also ersteres Jahr und gut, dass sie einen Arbeitstitel haben, ist, glaube ich, einfach der Tatsache geschuldet, dass sie nicht einfach nur Song 1 und Song 17 und Song 12 heißen sollen, sondern irgendwie randommäßig ausgesuchte, mehr oder weniger, nehme ich mal an, randommäßig ausgesuchte Arbeitstitel eben tragen. Und hier habe ich mir gedacht, Brighton, das ist cool, da muss ich mir irgendwie was ausdenken, was passt.
0: Und bei den anderen hast du es dann auch übernommen oder hast du dann eigene Texte und Ideen zu den anderen Songs gebastelt?
1: Gesangsmäßig habe ich mir das schon alles selbst ausgedacht. Das ist allerdings wirklich der einzige Song, der am Schluss genauso hieß wie am Anfang.
0: Okay.
1: Und ja, sonst habe ich die alle serviert bekommen sozusagen, ne? Und habe mir eben überlegt, was man dazu singen kann und welche Wörter dazu passen. Und am Schluss hießen die dann ganz anders als am Anfang.
0: Genau, aber du bist ja jetzt seit einem Jahr in der Band ungefähr.
1: Ein gutes Jahr, ja. Mhm.
0: Genau. Die Band gibt es aber schon länger. Das heißt, die waren in verschiedenen Kombos davor schon und haben in der Konstellation fröhlich jede Woche gejammt, haben die Songs gebastelt und du kamst dann im Endeffekt zu einem vollendeten Songs, wo du dir dann eben den Rest dazu gebastelt hast.
1: Mehr oder weniger. Also es gibt verschiedene Inkarnationen. Wir sind ja alles alte Säcke / Hasen, je nachdem, wie man uns ausdrücken will. Und haben alle schon seit Ewigkeit machen wir Musik in verschiedenen Konstellationen. Genau. Und die Band gab es auch, allerdings noch namenlos. Inwiefern die da jede Woche geprobt haben, kann ich dir natürlich nicht sagen. Aber die Songs stammten tatsächlich alle mehr oder weniger, also eher mehr als weniger. Meine Aufgabe war es, der Sänger zu sein, mir Texte zu überlegen und Gesangslinien hinzubügeln. Und hier und da gibt es schon auch noch ein bisschen Input, wenn man sich überlegt, guck mal hier, den Teil kann man da hinschieben, den Teil dorthin. Aber groß komponiert habe ich nicht.
0: Genau, aber ist ja eigentlich toll, wenn du sozusagen schon ins gemachte Bett gehst und dann dir nur noch, wobei die Gesangsmelodien sind ja auch extrem wichtig und du kommst ja eigentlich als Bassist oder spielst ja auch viel Bass früher, kommst du eigentlich auch von den Instrumenten eher, aber hast du in dem Fall dann mehr abstrahieren können und das Ganze wirklich mal als Sänger angedacht oder bist dann trotzdem auch eher den Melodien der Gitarren und der Instrumente gefolgt?
1: Schwer zu sagen. Kann ich dir so im Einzelfall, müsste man mal Song für Song durchgehen. Also manchmal ja, manchmal nein. Es ist schon ein bisschen billig, einfach nur das zu singen, die Akkorde nachzusingen. Ne? Das ist so ein bisschen, das können sich nur ganz wenige Leute leisten. Oh, sie kann sich das leisten. Ich kann mir das nicht leisten.
0: Okay.
1: Da muss schon ein bisschen mehr drin sein, irgendwie so.
0: Genau. Aber ich meine, ihr habt jetzt ja. Wenn du so willst, bist du jetzt im Jahr dabei und ihr bringt euer Debütalbum schon raus. Ich meine, da brauchen andere Bands, wenn ich auch zum Teil geredet habe, manche brauchen 5 Jahre, bevor sie ihr Debütalbum rausbringen. Und ihr habt auch gleich noch euren ersten offiziellen Auftritt im Dreikönigskeller, was ja inzwischen in Frankfurt der Laden für Record-Release-Partys ist. Da haben, glaube ich, im letzten 1-2 Jahren fast alle Frankfurter Bands, die was rausgebracht haben, ihr Record-Release-Konzert gegeben. Also seid ihr da auf jeden Fall in guter Gesellschaft.
1: Ja, also ich glaube, es sind jetzt doch eher so 1,5 Jahre, die ich dabei bin und die Songs stehen. Aber wir sind schnell, da hast du schon recht. Wir sind gut dabei, diszipliniert. Wenn jemand krank ist, proben die anderen trotzdem. Und das geht auch anders. Das habe ich auch schon anders erlebt. Sind auch schon wieder die nächsten Songs in der Mache. Das geht ganz gut voran bei uns, ja.
0: Genau. Aber am Samstag ist euer erstes offizielles Konzert, oder?
1: Das ist das zweite offizielle. Es gab ein erstes inoffizielles bei uns im Proberaum. Das gilt aber nicht. Das war nur für Friends and Family. Das zweite war in der Krone gewesen. Schon vor ein paar Wochen. Mhm. Das in der Kneipe unten, da haben wir einfach mal ein paar Live-Erfahrungen sammeln. Also das heißt Live-Erfahrungen. Wie Sie gesagt, wir sind schon länger unterwegs, aber haben noch nie zusammen live gespielt. Das haben wir jetzt in der Krone getan, einfach um mal ein bisschen Live-Luft zusammen zu schnacken und zu gucken, wie es sich anfühlt. Jetzt in der Krone, das wird eine andere Nummer, das ist die offizielle Vinyl-Release-Show. Wir haben nämlich die Platte gemacht und auch auf Vinyl pressen lassen. Und das findet statt jetzt am Samstag. 20 Uhr Einlass, 21 Uhr Beginn, glaube ich. Im Dreikönigskeller, so sieht das aus.
0: Genau, ihr habt das Album, also auf Vinyl, das habt ihr dann sicher auch dabei und verkauft es fröhlich nach dem Konzert. Das Album heißt Cosmo.
1: Ja.
0: Der Titel Cosmo ist irgendwas mit ordentlich oder so aus dem Griechischen, habe ich irgendwas nachgelesen. Gibt es da einen besonderen Grund dafür?
1: Für Ach, Cosmo? Du alles weißt.
0: Oder ist das einfach nur der Hund von Superman oder was weiß ich was?
1: Wahrscheinlich auch. Tatsächlich, also um jetzt der Wahrheit die Ehre zu geben, war Cosmo einer der Arbeitstitel. Ich weiß gar nicht mehr von welchem Song. Ein Song, der jetzt nicht mehr so heißt. Nachdem das Album Cover gestanden hat, das Sleeve Art, die Oscar gemacht hat, Sohn von unserem Bassisten und Hauptsongwriter, und wir uns auf dieses Motiv geeinigt haben, stand auch ziemlich schnell die Idee, dann lass uns doch das Album so nennen wie den einen Song, der jetzt anders heißt, denn Cosmo passt. Man fragt sich ein bisschen, wer ist Cosmo? Ist der Typ Cosmo? Denkt er Cosmo? Kosmonaut? Kosmonautisch? Muss ja auch nicht immer alles 100% Sinn ergeben. Kann ja auch mal ein bisschen beim Rezipienten landen. Mal gucken, was der draus macht.
0: Genau.
1: Aber das ist die Geschichte. Also es ist das Wort zum Bild.
0: Genau. Und es sind ja 10 Songs drauf, 9 eigene plus ein Cure-Cover. Und ihr spielt dann morgen das komplette Album plus noch irgendwelche Überraschungen oder was gibt's dann, nicht morgen, am Samstag, was gibt's dann da noch alles zu erwarten?
1: Ja, also spielen tun wir sicher das ganze Album. Es gibt dann vielleicht noch die ein oder andere Überraschung, wahrscheinlich eher die eine als die andere, die ich jetzt aber natürlich nicht verraten kann, weil sonst ist ja keine Überraschung mehr.
0: Genau.
1: Aber es ist jetzt nicht so, dass wir irgendwie noch eine Spezial-Tour-EP aus dem Ärmel schütteln würden oder ein Wunschkonzert machen. Aber ja, das Album wird natürlich im Mittelpunkt stehen, klar.
0: Gut. Und ihr habt ja auch einen Support dabei, Janis Elko, sagt mir jetzt gar nichts. Ist Janis eine Bekannte von einem von euch oder hat die das Dreikönigskeller gestellt oder wie kam das zustande?
1: Ja, nee, die kam schon über uns. Also Janis ist stammt aus New Jersey, ist aber schon seit Ewigkeiten hier in Frankfurt unterwegs und hat auch eine bewegte musikalische Geschichte, eine Singer-Songwriterin und hat zusammen mit diversen Menschen von uns in diversen Konstellationen Musik gemacht. In einer Band namens Tonträger mit dem Markus, unserem Gitarristen, war sie unterwegs. Dann sind die auseinandergegangen, dann hat sie Solo weitergemacht, ein Album veröffentlicht. Dann gab es eine Frauenband namens En Transit, wenn man die so ausspricht. Die haben es wohl zu einiger Berühmtheit gebracht. Dann haben sich Tonträger wieder Reunited und Apart genannt. Und dann hatte auch, und so ist es dazu gekommen, zu uns, zu den Folks, die Jungs sich überlegt, machen wir doch einfach mal Indie-Pop, Indie-Rock. Wie wäre es mit der Janis, könnt ihr mal rumsingen? Und dann gab es da auch erste Gehversuche von dem, was dann die Folks werden sollten, mit Janis am Mikro. Hat dann aber nicht hingehauen, hat zeitlich nicht hingehauen, sonst wie nicht hingehauen. Und die Lücke, die sie hinterlassen hat, die habe ich gefüllt. Und jetzt tritt sie vor uns auf.
0: Okay, und aber sie ist auf dem Album nicht zu hören, oder? Oder hat sie sich dann doch mal für einen Song als Background-Sängerin das ergänzt?
1: Nein. Sie ist auf dem Album nicht dabei.
0: Also bist du komplett...
1: Das heißt, warte mal. Es gibt doch. Es gibt einen Chor. Und da ist sie auch zu hören, aber da sind so viele Stimmen drauf, das habe ich jetzt für den Moment gar nicht mehr auf dem Schirm gehabt.
0: Okay, dieser Intro-Chor bei dem einen Song, dieser Shanty-Chor.
1: So ist es, genau, der Song, den du Shanty-Song nennst.
0: Ja, genau.
1: Genau, aber da sind tatsächlich ganz viele Leute zu hören. Also es ist nicht so, dass man sie jetzt irgendwie großartig raushören kann oder so. Aber sie ist auch dabei.
0: Aber sie ist dann als Singer-Songwriting, also Akustikgitarre und Gesang, und danach gibt es euch dann ordentlich verstärkt.
1: Schon elektrisch. Also soweit ich das weiß, ganz ehrlich gesagt, so richtig im Bilde bin ich nicht. Aber es ist schon als Singer-Songwriter Material, aber ohne Band. Also sie solo und danach gibt es uns.
0: Genau. Und ich würde jetzt nach dem...
1: Und danach gibt es Jerky Taylor...
0: Wir?
1: Ganz kurz auch danach, sondern nach hinten raus gibt es noch ein DJ-Set von Jerky Taylor, der wiederum auch eine Connection hat zu uns. Denn das ist unser ehemaliger Drummer. Der legt noch ein bisschen Musik auf für die Leute, die noch Bock haben, ein bisschen da zu bleiben. Kommt eher aus dem Punk-Hause, also dürfte ein bisschen härter zur Sache gehen.
0: Also eine gute Mischung von Singer-Songwriter über Indie-Pop-Rock dann zu Punk am Ende. Es ist für jeden was geboten.
1: Alles mit Phobes-Bezug. Genau, ein Phobes-Familienabend.
0: Sehr schön. Das Ganze geht, wie gesagt, wie immer 8 Uhr Einlass. 9 Uhr geht es dann mit der Vorband oder mit Janice dann los. Ihr spielt dann wahrscheinlich so gegen 10.
1: Genau.
0: Und dann so ab 11 rum der DJ.
1: Kann ich dir gar nicht genau sagen, sowas. So ähnlich wird es sein, so wie du sagst wahrscheinlich. Na, wir werden schon eine gute Stunde auf der Bühne stehen, denke ich.
0: Genau. Und das Ganze vom Eintritt her, 12 Euro hast du, glaube ich, erwähnt?
1: Genau, 12er.
0: 12er. Also auch absolut zu packen. Und ihr habt Platten dabei, die gibt es dann nach dem Konzert zu kaufen. Übrigens eine Info noch, den Bandnamen Phobes, da gab es auch ein Rocktrio aus Washington. Aber die sind seit 2005 nicht mehr aktiv.
1: Die sind seit 2005 nicht mehr aktiv, was mich umso mehr wundert, als The Phobes ja überhaupt nichts bedeutet. Das ist ein reiner Fantasiename, den man sich ja schon gegriffen hat in der Hoffnung oder wohlweislich, weil ja sowieso alles besetzt ist. Und jetzt sind schon die Fantasienamen besetzt. Wie sich hinterher herausgestellt hat, sind die auch gar nicht mal schlecht.
0: Genau, aber das Problem ist ja, man muss aufpassen, wenn ihr zu bekannt werdet, kann es euch passieren, das ist einem anderen Kumpel von mir passiert, der hat ein neues Album rausgebracht und dann hieß es, hey, das sind gar nicht die Band aus den 90ern, ihr lügt ja, und dann mussten die wirklich bei der Band ein DE dazu machen, dass es klar ist, dass es nicht die amerikanische Band ist.
1: Ja.
0: Aber deswegen komme ich gerade drauf, ihr habt ja auch schon ein erstes Video raus.
1: Die haben schon ein Video raus, ja. Bisher gab es also von den anderen Phobes noch keine Reaktion. Aber mal gucken, wohin die Reise geht. Also schlimmstenfalls sehen wir uns da vor Gericht, würde ich sagen. In der Casa Phobes gegen Phobes.
0: Genau. Aber was ich gerade erzählt habe, also...
1: Ein Stück Schnack, das ist natürlich...
0: Genau, ja, also da sollte nichts passieren, aber es sind ja, auch bei der anderen Band war es so, die waren 10 Jahre weg und haben sich dann dummerweise in den 20ern wieder zusammengefunden und auf einmal gab es 2 Bands mit dem gleichen Namen. Das kann dir immer mal passieren.
1: Ja, klar, sicher, es gibt ja solche Beispiele, ne? Also Ghost zum Beispiel fällt mir jetzt ein, aber ach, da lassen wir es drauf ankommen. Also,
0: genau, aber gerade schon erwähnt... Erste Single war ja Phantom, die ist ja schon auch eine Weile raus und habt ihr auch ein Video dazu gebastelt und das kann man auch bei YouTube sehen und anderen Kanälen und den würde ich jetzt gleich noch spielen und zu dem Video können
1: das
0: wir dann...
1: Ein feiner Zug von dir.
0: Genau und dann können wir uns morgen noch ein bisschen detailliert über das Album und Video und anderes unterhalten, denn wie es so schön ist, heute haben wir uns telefonisch gehört, aber ihr kommt morgen in meine Steinkraut-Sendung bei Virusmusik, morgen um 17 Uhr. Da werden wir dann etwas ausführlicher über das Album uns unterhalten. Und da ist dann auch der Bassist und Songschreiber dabei, der dann auch noch ein bisschen mehr erzählt.
1: So sieht's aus, genau. Da freut mir auch schon.
0: Ja, das wird eine super Sache. Jetzt haben wir nämlich auch schon wieder eine Viertelstunde gequatscht. Und ich habe noch 2, 3 Sachen. Deswegen würde ich sagen, sage ich dir schon mal vielen Dank. Wir sehen uns morgen um 5 hier in Bockenheim im Studio. Und jetzt kommt noch Phantom und morgen kannst du dann noch ein bisschen ausführlicher alles erzählen.
1: Alles klar. Danke dir. Bis morgen. Tschüss.
0: Danke dir. Mach's gut. Ciao. So, das war der Jan, der Sänger von The Phobes. Und jetzt kommt hier Phantom.

ihr zweites Album, offizielles Album rausgebracht. Und das wird dann die zweite Hälfte von der Sendung morgen, also von 17 bis 18 Uhr, 17 bis 17.30 Uhr die Phobes und ab 17.30 Uhr dann, Achtung, Spitfire, schnell, schnell mit dem neuen Album. Und jetzt ist wieder gleich 10 vor. Was haben wir denn hier noch? Ich schau gerade mal, was können wir denn hier noch alles reinwerfen? Ich würde mal sagen, ich spiele hier nochmal einen Song im Hintergrund an und sag nochmal ein paar Sachen zum Wochenende. Morgen Abend um 20 Uhr im Nebinsches Gartenhaus, das ist auch ein Zungenbrecher, spielen 375 CEG. Es klingt so, als wäre es kostenlos oder spendmäßig. Ich habe keinen Preis gefunden. Das wird bestimmt wieder ein sehr unterhaltsamer Abend. Da werde ich auf jeden Fall auch vorbeischauen. Und das ist, glaube ich, der Tipp für den Freitag. Und dann haben wir noch am 22 Uhr Fortuna irgendwo am Freitag La Casa del Perreo. Da gibt es als Line-Up Manu, DJ Mammy und Desorden. Und im Waggon spielen am Freitag um 20 Uhr in Offenbach im Kulturgleis Frankie und die Gutleuts. Da läuft hier im Hintergrund der Song UFO. Die spielen zusammen mit Kill Me Some, wie immer kostenlos mit Hut. Psychedelischer Krautrock mit Shoegaze und Postpunk-Elementen. Hören wir kurz mal rein in das UFO von Frankie und die Gutleuts.

0: Träume.
1: Ja, das wäre definitiv eine Alternative, wenn ich nicht schon bei 375 TEG wäre am Freitag. Aber am Samstag gibt es zwar auch eine Menge Veranstaltungen, aber gibt es eigentlich auch wenig Alternativen, wobei tagsüber schon noch. Es ist am Römer das Europafest kostenlos mit Live-Musik, unter anderem Chantel und alles mögliche, Tanzdebatten, alles mögliche. Dann hat man Samstag und Sonntag ab 10 Uhr ist 40 Jahre Schirren im Donndorf-Druckerei, One Weekend Together, auch kostenlos mit Familienprogramm, Workshops und Live-Musik. Dann der Nick war ja gerade hier auch bei Virusmusik in der Sendung davor. Der hat auch schon erzählt von der Altsax Indie Rock Night, unter anderem mit Sammy Milo, das sind auch einige Bands. Abendkasse 22 Euro, aber im Vorverkauf gerade mal 11,83 Euro. Das machen jetzt ja auch immer mehr Clubs, dass sie den Vorverkauf ein bisschen pushen wollen und da richtig günstige Preise dafür anbieten. Insofern lohnt sich da wirklich mal, auch wenn man sich entschieden hat, mal vorzeitig die Tickets zu holen. Und deswegen, wenn ihr am Samstag im Schöppchenkeller in Sachsenhausen seid, bei der Altsax Indie Rock Night für 12 Euro, die Altsax Indie Rock Night. Wenn ihr es erst abends hin schafft, dann 22 Euro. Aber alternativ, wie gesagt, eigentlich das muss diesen Samstag, ist im Dreikönigskeller die Record Release Party von The Phobes. 12 Euro Eintritt, wie gerade gehört, mit Support Janis Elko. Das ist auf jeden Fall das Konzert, wo ich am Samstag bin. Dann habe ich noch ein, ganz kurz kann ich es noch anspielen, den Hafen 2 Konzert. Da spielt am Sonntag wieder um 18 Uhr für 10 Euro Indie-Pop aus Hamburg. Wie Mallow, hier ist der Song Lucid Dreaming, ein ganz kurzer Eindruck. Und dann muss ich schon gleich wieder fertig sein. 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

zwar wie Mellow am Sonntag dann für 10 Euro im Hafen 2. Und die Jazz Corner kommt leider mal wieder zu kurz. Wie immer, das Interview werde ich dann auch bei hearthis.at hochladen. Aber jetzt muss ich eine Sache, die habe ich kurzfristig noch geändert aufgrund der schockierenden Nachricht, muss ich hier noch einen Song anspielen. Ralf Schäffler ist am 4. Mai jetzt gestorben, überraschend. Der war ja fast 50 Jahre der Butch Cup-Chef, ist seit den 70ern unterwegs.

gewesen mit dem Elfer am Anfang, weil sie ihre Stammkneipe keinen Bock mehr hatten oder Probleme hatten. Dann haben sie ihre eigene Sache gegründet, dann die Butch Cup. In den 80er, 90ern war es der Club schlechthin. Und ja, immer noch die unglaublich, was der Mann auf die Beine gestellt hat. Und hat auch noch Musik gemacht, unter anderem auch mit dem Seppel von Virusmusik. Hat er 30 Jahre lang mit der Band Cheryl Noises coole Coverversion gespielt. Und ich habe hier einen Song kurz rausgesucht, den wir zumindest reinhören noch. Never to be forgotten, das ist, glaube ich, der passende Titel für Ralf Schäffner, weil er wird wirklich nie vergessen werden. Er war eine unglaubliche Bereicherung für Frankfurt in die Musikwelt generell auch. Hier kurz The Terrible Noises mit Never to be forgotten.

Das war in Erinnerung an Ralf Schäffler, The Terrible Noise is Never to be Forgotten. Und jetzt kommt noch zum Geburtstag von Marty Wilson Piper, der Gitarrist der australischen Rockband The Church, war zumindest bis 2013 bei der Band dabei. Noch ein anderer alter Klassiker, und den lasse ich hier schon mal auch anspielen. Der müsste jetzt genau für die restliche Zeit langen. Und Under the Milky Way ist, habe ich jetzt auch erst nachgelesen, dem Melkweg, auf dem Melkweg basieren. Also Melkweg ist ja Milky Way, Amsterdamer Club. Und der Sänger oder Gitarrist ist da wohl öfter rumgehangen und hat Under the Milky Way dem Melkweg in Amsterdam gewidmet. Song gab es in zig Filmen, TV-Serien. Und deswegen ist eine gute Überleitung auch für CinemaScope, weil die beiden, ersten beiden sind zumindest schon hier und umzingeln mich gerade. Kommen noch ganz viele. Okay, dann bevor sie mich hier ganz umzingeln, flüchte ich freiwillig jetzt mit Under the Milky Way von The Church. Nächste Woche bin ich mal im Urlaub. Da gibt es entweder einen Musikmix oder ein Kollege übernimmt. Ansonsten bin ich dann 2 Wochen wieder da. Bestimmt wieder mit dem Interview und schönen anderen Geschichten. Das war's für die Woche. Ciao, euer Rico. Und jetzt geht's gleich weiter mit CinemaScope.

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0: ihr denn diesmal ausgegraben?
1: Was haben wir denn diesmal ausgegraben? Wir sind on air, Rico. Das ist CinemaScope, eure Kinosendung auf Radio X. Wir wurden ja schon sehr freundlich eingeführt von Rico, vielen Dank. Genau, es ist Donnerstag, der 7.5. oder Freitag. Und ciao. Wir sind heute hier gut vertreten im Studio. Also von unserer Sendung sind da nämlich, also ich bin an der Technik.
2: Heiko und Daniel.
1: Und dann haben wir noch Gäste, die Filme vorstellen wollen, und zwar taiwanesische Filme. Und zwar ist das Hao Shen und
2: Chen
1: und Pei Fen Fu. Die werden sich gleich selber nochmal vorstellen. Genau, es läuft nämlich taiwanesisches Kino in Frankfurt. Aber regulär anlaufen tun auch ein paar Filme, und wir haben sogar einige davon gesehen. Deswegen ist die Sendung relativ voll. Nürnberg haben Heiko, Gregor und ich gesehen. Das ist der Film, werden wir vorstellen. Hermann Göring in Nürnberg. Beim Verurteilung. Wie heißt das denn?
3: Die Nürnberger Prozesse.
1: Prozess. Dann Billie Eilish, Hit Me Hard and Soft. Das haben wir nicht gesehen, da werden wir aber gleich ein bisschen Musik hören. Dann Whistle, den hat Gregor gesehen. Gava Guy, den haben Heiko und ich gesehen. Der neue Ulrich Köhler, der ist super. Mortal Kombat 2.
3: Hat Gregor gesehen.
1: Ah, sehr gut. Der verlorene Mann hat, glaube ich, keiner gesehen. Das Gewicht der Welt. Love Me Tender hat keiner gesehen. Nachbeben haben Heiko und ich gesehen. Wild Foxes haben auch Heiko und ich und Gregor gesehen. Dann läuft noch Anroja und Do You Love Me, den hat Heiko gesehen. Wir glauben euch und dann, was willst du sagen?
3: Am Montag um 12 Uhr die Lasershow, unser DVD-Magazin. Diesmal sind, glaube ich, keine Bücher dabei, wie jeden zweiten Montag im Monat um 12 Uhr. Da haben wir wieder tolle Ausgrabungen für euch. Und ein ganz besonderer Hinweis, nächste Woche Donnerstag findet diese Sendung als Sondersendung statt. Nämlich eine Sendung zu Science-Fiction-Musik, die Stefan schmeißen wird. Da gibt's dann ausnahmsweise
1: Weltraummusik. Ich weiß nicht, ob das ein Unterschied ist.
2: Soll ich den Text mal vorlesen, der Stefan geschrieben hat?
3: Ja, lies mal vor.
1: Ja.
2: Stefan schreibt nämlich...
1: Du kannst auch noch das Foto, was er gemacht hat, dazu beschreiben, tanzen.
2: Die Eroberung des Weltraums regnet die Fantasie von Drehbuchautoren und Filmausstattern ebenso wie die Komponisten und Songtextern an. CinemaScope ist diesmal eine Musiksendung und präsentiert eine bunte Mischung von Filmmusikern und Liedern zum Thema Weltraumfahrt. Komposition der deutschen Filmmusikgrößten Christian Bruhn, Günther Fischer und Peter Thomas. Popmusik von Air bis Taka sowie Klassiker von Bowie bis zu den Kings. Das ist
1: alles
2: die
1: dabei.
2: CinemaScope Space Musik Sondersendung nächste Woche, den 14. Mai.
3: Also keine regulären Filmstarts, aber wir sind in uns gegangen und haben auch, glaube ich, nichts gesehen.
2: Doch, wir haben einen. Conny, wiederhole ich dann in zwei Wochen.
1: Conny ist auch so jung, die ist ganz flexibel.
2: Ich sag jetzt nur, falls ihr Conny sehen wollt, ist es ein ganz toller Film für Kinoeinsteiger. Wer Kinder zum ersten Mal ins Kino mitnehmen möchte, ist super. Also,
1: und Erwachsene, die das erste Mal ins Kino gehen?
2: Auch völlig okay. Für Filmeinsteiger ist es ein Kinoeinsteiger, ist ein ganz guter Film.
1: Okay, cool.
2: Mehr dazu in zwei Wochen.
1: Und jetzt hören wir ein bisschen Billie Eilish, und zwar ein bisschen so quasi Live-Atmo ist auch dabei. Nein. Toll. Jetzt.

0: Wir haben ja gerade ein kleines technisches Problem, deswegen ab jetzt Musik nur noch über Handy-Lautsprecher.
1: Nein, nein.
2: Ab jetzt singen wir.
1: Nein. Warum geht das jetzt nicht?

0: So. Chaos. Meine geplante Musik funktioniert nicht. Also, aber wir werden es hinkriegen. Kein Problem. Wir fangen an mit einem Film, würde ich sagen. Wir fangen an mit einer Kritik. Von Gregor würde ich auch vorschlagen. Ja, wo hast du das an?
1: Genau, ich fange mal an mit Mortal Kombat 2. Hat Gregor gesehen. In seinem australischen Drehbuchdebüt Mortal Kombat adaptiert Simon McGoy 2021 das langlebige Fantasy-Action-Videogame, von dem inzwischen ein Dutzend Auflagen existieren. Trotz wenig Kinoeinsätze während der Pandemie spielt in der parallel auf HBO Max veröffentlichten Action-Kracher seine Kosten ein, so dass weitere Teile nichts im Wege standen. Ergänzt um weitere Charakter kehren die meisten Darsteller aus dem ersten Teil zurück. Im Mittelpunkt steht nun der muskelbepackte Despo Shao Kahn, der einst der Vater von Prinzessin Kitana im Zweikampf erschlug. Während er das Mädchen zur Kriegerin erzog, will die Amazonen des Mortal Kombat Turnieren nutzen, um für die Gegenseite zu spionieren und ihren Vater zu rächen. Schon am Ende des Fortgängers wurde die Ankunft von Fanliebling Johnny Cage angekündigt. Simon McCoy nutzt den Auftritt des fast vergessenen Hollywood-Star, um mit witziger Hommage und Parodie auf den Action-Kino der 90er von Schlangen eines Jean-Claude Van Damme und Co. einzubauen. Darsteller Carl Urban darf zudem die witzigen Sprüche mit zahlreichen Popkulturen Verweise abliefern. Natürlich kann dabei ein Scherz zu Herr der Ringe als sein Kino-Durchbruch nicht fehlen. In der Fatality-Manier des Games werden erneut Köpfe zermatscht, Körper zerteilt und Körperteile abgetrennt. Die Trickqualität erweist sich als unterschiedlich. Zwar zeigt sich der Zweikampf zwischen Liu Kang und inzwischen untot gewährten Kung Lao im Mittelteil des Action-Höhepunkt. Der Hintergrund erscheint allerdings, als habe man ihn vor dem Videoleinwand des Frankfurter Filmmuseums gedreht. Nicht immer vermag es der Humor des Pathos und des restlichen Dialoges und Benjamins Wallfisches Bumbass-Soundtrack auszugleichen. Zudem verliert er erneut die dünne Plot im Kampf um ein Unsterblichkeit verbleibendes Amulett zwischenzeitlich seines Fokus. Mortal Kombat 2 erweist sich insgesamt allerdings als glücklicher als sein Vorgänger. Hört sich eigentlich ganz gut an.
2: Läuft wahrscheinlich überall, oder?
1: Ja, und ich glaube, Mortal Kombat, man weiß halt, was man bekommt und es macht Spaß zuzuschauen. Und ich glaube, Carl Urban mit The Boys und alles ist ja sowieso gerade. Den will man ja sehen.
2: Dread 3D, sag ich, oder?
1: Ja.
2: Da hat er doch auch die Hauptrolle gespielt.
1: Genau.
2: War das nicht Carl Urban? Ich glaube
1: genau.
2: Schon.
1: Genau, ja, das war Carl Urban. Und
2: bester Film von Herr der Ringe und so.
1: Genau, vergesst Herr der Ringe, Carl Urban, The Boys und Dread 3D und jetzt Mortal Kombat 2 in den deutschen Kinos.
0: Alles klar. Jetzt kommt noch mal ein bisschen Musik. Mal gucken, welche. Wir schauen mal. Ihr werdet es hören.

Los geht's mit dem bedeutenden Film der Woche. Er heißt Nürnberg. Wie ihr euch schon denken könnt, es geht um die Nürnberger Prozesse. Im November 1945 ging es los, als man die noch nicht sich suizidierten NS-Verbrecher und die noch nicht geflüchteten Nazis gefangen genommen hat und dann erstmal in Luxemburg, in Mondorf, geheim ins Gefängnis gesteckt hat und dann beschlossen hat, wie macht man denen den Prozess, weil es ja immer ein bisschen schwierig ist, als Siegernation dem Verliererland den Vorwurf zu machen, dass es Menschenrechtsverbrechen begangen hat. Und so

Yes, yes. Ihr hört die Let's Do The Show auf Radio X mit mir in Kasso. Die erste Stunde ist schon durch. Zwei weitere Folgen. Bleibt

das war die letzte Show auf Radio X mit Inkasso. Ich hoffe, es hat euch gefallen. Schlaf gut, hier geht's weiter mit der Nachtschleife. Bis bald.